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1: Ich bin Thomas Brock. Bundeskanzler Merz will die Rentenreform wie geplant umsetzen, trotz heftiger Kritik einiger CDU-Regierungschefs im Osten. Nach der Kabinettsklausur in Neu-Hardenberg hat Merz gleichzeitig alle zu mehr Zuversicht und Optimismus aufgerufen. Weit verbreiteter Missmut lähme unser Land.
2: Positive Signale sieht Merz bereits. Die Wirtschaft wachse nämlich wieder. Auf jeden Fall will die Regierung ihr Reformpaket durchziehen. Ein Machtwort gab es nicht nur im Rentenstreit. Auch eine Zuckersteuer auf Zero-Getränke soll es nicht geben. Aber auch nicht mehr Geld für Hitzeschutz. Tatkraft, Geschlossenheit und gute Laune demonstriert die Koalition. Denn deren Umfragewerte sind weiter im Keller. Claudia Wächter, Nachrichtenredaktion.
1: Die Zahl der Todesopfer nach der heftigen Sturzflut in einer Gebirgsregion von Nepal ist auf mindestens 157 gestiegen. Hunderte Menschen werden noch vermisst, darunter auch Touristen aus Deutschland. Die Wasser- und Schlammmassen richteten große Zerstörungen in Orten entlang eines Flusses an, der im Hochland von Tibet entspringt und die nepalesische Provinz Bagmati durchfließt. Auch in China kamen Menschen ums Leben. Die genaue Ursache für die Sturzflut ist noch unklar. Zwei Beschäftigte am Frankfurter Flughafen sind an den Folgen einer Malariaerkrankung gestorben. Der erste Todesfall ereignete sich schon Anfang Juli. Den zweiten hat der Flughafenbetreiber Fraport nun bekannt gegeben.
3: Mücken aus einem Malariagebiet sollen im Frachtraum oder Gepäck nach Deutschland gekommen sein. Laut Gesundheitsamt waren insgesamt 6 Beschäftigte betroffen, den anderen 4 geht es mittlerweile wieder gut. Dass Malariamücken im Flugzeug oder an einem Flughafen auftauchen, kommt nur sehr selten vor. Deshalb sei das Risiko für Flugreisende gering. Von Mensch zu Mensch ist die Infektion nicht übertragbar und die infizierte Mücke sei wahrscheinlich schon tot, sagen die Behörden. Thomas Bremser, Nachrichtenredaktion.
1: Der Facebook-Mutterkonzern Meta zahlt in einem US-Verfahren um Social-Media-Sucht bei Kindern knapp 17 Milliarden Dollar. Darauf einigte sich das Unternehmen mit der überwiegenden Mehrheit der US-Bundesstaaten, mehreren Territorien und dem Hauptstadtbezirk Washington. Sie hatten Meta vorgeworfen, Kinder bewusst zu übermäßiger Nutzung von Facebook und Instagram verleitet und Risiken verschwiegen zu haben.
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1: Ich bin Thomas Brockt. Bundeskanzler Merz hat zu mehr Optimismus und Zuversicht aufgerufen. Nach der Kabinettsklausur in Brandenburg habe die Regierung ein Zukunftsbild für Deutschland entworfen. Merz forderte, den weit verbreiteten Missmut abzuschütteln, der das Land seit langem lähme.
2: Wir sind und bleiben das Land der Macher und Erfinder, sagt Merz. Und auch mit der Wirtschaft werde es bis Jahresende wieder bergauf gehen, versprach er. Nach dem brütenden Sommer betonte er, er habe auch das Thema Hitzeschutz auf dem Schirm. Mehr Geld dafür will er aber nicht locker machen. Vor einem schwierigen Herbst mit Reformen und Landtagswahlen ging es bei der Klausur vor allem aber auch um eines: gut zu performen, Geschlossenheit zu demonstrieren. Claudia Wächter, Nachrichtenredaktion.
1: Eine heftige Sturzflut in der Grenzregion zwischen Nepal und China hat zahlreiche Menschen getötet und verheerende Schäden angerichtet. Die Zahl der Todesopfer in der Gebirgsregion in Nepal ist auf mindestens 157 gestiegen. China meldete für sich eine Zahl von mindestens 3 Toten. Hunderte Menschen werden noch vermisst, darunter auch Touristen aus Deutschland. Die genaue Ursache für die Sturzflut ist noch unklar. Die geplante Zuckersteuer soll nicht auf zuckerfreie Light- und Zero-Getränke ausgeweitet werden. Das hat Finanzminister Klingbeil klargestellt. Er reagierte damit auf ein bekannt gewordenes Papier aus seinem Ministerium.
3: Die Steuer auf gezuckerte Getränke soll im nächsten Jahr kommen. In Großbritannien gibt es sie bereits. Damit sollen vor allem Kinder vor Produkten geschützt werden, die der Gesundheit schaden. Wie genau die Steuer umgesetzt wird, beraten gerade die Ministerien. Hier soll es auch keine Denkverbote geben, sagt Finanzminister Klingbeil. Doch die Idee, auch Zero-Getränke oder Hafermilch zu besteuern, werde er nicht umsetzen. Die Union ist generell skeptisch, wird die Zuckersteuer aber wohl mittragen. Thomas Bremser, Redaktion.
1: Der frühere Tatortkommissar Andreas Hoppe ist im Alter von 66 Jahren gestorben. Nach Angaben seiner Agentur starb der Schauspieler bereits am 17. August unerwartet. Hoppe spielte von 1996 bis 2018 den Kommissar Mario Kopper im Ludwigshafener Tatort und war in 57 Folgen an der Seite von Ulrike Volkerts zu sehen. Volkerts zeigte sich tief erschüttert und erinnerte an ihre jahrzehntelange Zusammenarbeit und Freundschaft.
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1: Ich bin Thomas Brockt. Die Zahl der Todesopfer nach der heftigen Sturzflut in einer Gebirgsregion von Nepal ist auf mindestens 157 gestiegen. Das teilte die Polizei des Landes mit. Hunderte Menschen werden noch vermisst, darunter auch Touristen aus Deutschland.
2: Bilder des nepalesischen Fernsehens und Videos in den sozialen Medien zeigten, wie zahlreiche Häuser und Wasserkraftanlagen zerstört, Brücken weggespült und Dörfer und Straßen überflutet wurden. Auch China meldete Tote und Vermisste im Südwesten Tibets. China entsandte demnach zahlreiche Rettungskräfte mit schwerem Gerät in das Gebiet und rief eine erhöhte Katastrophenwarnstufe aus. Unklar war zunächst, was die Sturzflut ausgelöst hat. Nicht ausgeschlossen wurde, dass ein sogenannter Gletscherseeausbruch dazu geführt haben könnte. Dick oder Deli.
1: Bundeskanzler Merz will die geplante Rentenreform trotz Widerstands aus der eigenen Partei ohne größere Änderungen durchsetzen. Nach der Kabinettsklausur in Neu-Hardenberg wies er die Forderungen dreier ostdeutscher CDU-Ministerpräsidenten zurück, die abschlagsfreie Frührente nach 45 Beitragsjahren beizubehalten. Ausnahmen stellte er nur für Härtefälle in Aussicht. Mecklenburg-Vorpommerns Ministerpräsidentin Schwesig widersprach und betonte, der Kanzler entscheide über die Reform nicht allein. Angesichts des Spardrucks bei Volkswagen soll es auch im Management spürbare Einschnitte geben. Man schaue dort genau hin und baue ein Viertel der Stellen ab. Das sagte Konzernchef Blume bei einer Betriebsversammlung in Emden.
3: In Emden begründete Blume den Sparkurs vor allem mit dem hohen finanziellen Aufwand. Die Arbeitskosten seien mehr als doppelt so hoch wie an vergleichbaren europäischen Standorten. Auch die Fabrikkosten lägen deutlich höher. Werksschließungen wolle man zwar vermeiden, entschieden sei aber noch nichts. In Zwickau demonstrierten unterdessen Beschäftigte von VW und Zulieferern für die Zukunft des Werks. Der Betriebsrat wirft Blume vor, die Belegschaften über seine Pläne nicht ausreichend zu informieren. Thomas Bleski, Nachrichtenredaktion.
1: Der britische Schauspieler Tim Curry ist im Alter von 80 Jahren gestorben. Das berichten mehrere Medien unter Berufung auf seine Managerin. Weltweit bekannt wurde Curry als Frankenfurter in der Rocky Horror Picture Show. Daneben spielte er in mehr als 30 Filmen, häufig Bösewichte, und feierte auch am Broadway Erfolge. Nach einem Schlaganfall 2012 war Curry teilweise gelähmt, arbeitete aber weiter als Sprecher.
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1: Ich bin Thomas Brock. Die Zahl der Todesopfer nach der heftigen Sturzflut in einer Gebirgsregion von Nepal ist auf mindestens 157 gestiegen. Hunderte Menschen werden noch vermisst, darunter auch viele Touristen. Die Wasser- und Schlammmassen richteten große Zerstörungen in Orten entlang eines Flusses an, der im Hochland von Tibet entspringt und die nepalesische Provinz Bagmati durchfließt. Auch in China kamen Menschen ums Leben. Die genaue Ursache für die Sturzflut ist noch unklar. Bundeskanzler Merz will die Rentenreform wie geplant umsetzen, trotz heftiger Kritik einiger CDU-Regierungschefs im Osten. Nach der Kabinettsklausur in Neu-Hardenberg hat Merz gleichzeitig alle zu mehr Zuversicht und Optimismus aufgerufen.
2: Positive Signale sieht Merz bereits. Die Wirtschaft wachse nämlich wieder. Auf jeden Fall will die Regierung ihr Reformpaket durchziehen. Ein Machtwort gab es nicht nur im Rentenstreit. Auch eine Zuckersteuer auf Zero-Getränke soll es nicht geben. Aber auch nicht mehr Geld für Hitzeschutz. Tatkraft, Geschlossenheit und gute Laune demonstriert die Koalition. Denn deren Umfragewerte sind weiter im Keller. Claudia Wächter, Nachrichtenredaktion.
1: Der aus der Rocky Horror Picture Show bekannte britische Schauspieler Tim Curry ist tot. Er starb im Alter von 80 Jahren. Das berichten mehrere Medien unter Berufung auf seine Managerin.
3: Ein außerirdischer Wissenschaftler in Frauenkleidern. Mit der Rolle des Dr. Frankenfurter machte sich Tim Curry unsterblich. Das Musical Rocky Horror Show sorgte Anfang der 70er im konservativen Großbritannien für mächtig Wirbel. Der Film dazu ist Kult. Auch in den 90ern sorgte Curry für eine Filmfigur, die keiner vergisst. Den bösen Clown Pennywise in der Stephen King-Verfilmung S. 2012 erlitt der Brite einen Schlaganfall und saß danach im Rollstuhl. Im vergangenen Jahr veröffentlichte er seine Autobiografie. Thomas Bremser, Redaktion.
1: In der französischen Stadt Caen ist ein Fahrer mit seinem Auto Medienberichten zufolge nach einem Streit in eine Menschenmenge gerast. Der Vorfall ereignete sich am späten Abend an einer Bushaltestelle in der Nähe des Bahnhofs. Mindestens ein Mensch soll zu Tode gekommen sein. Es gab 10 Verletzte. Die Polizei habe einen Verdächtigen festgenommen, hieß es. Die Stadt Caen liegt in der Normandie nahe der Atlantikküste.
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1: Ich bin Babette Büchner. Das Ausmaß der Katastrophe nach der heftigen Sturzflut in der Grenzregion zwischen Nepal und Tibet wird nun langsam klarer. Chinesische Behörden sprechen inzwischen von mehr als 550 Vermissten. Auch in Nepal werden hunderte Menschen vermisst, auch deutsche Touristen. Bislang ist von mehr als 160 Toten die Rede.
2: Die Bilder der Flutkatastrophe sind dramatisch. Braune Sturzbäche aus Geröll reißen ganze Brücken weg und lassen Ortschaften im Schlamm versinken. Die Helfer kommen in dem entlegenen Gebiet deshalb nur schwer voran. Chinas Staatsfernsehen berichtete von einer 1,5 Meter dicken Schlammwand, die den Helfern den Weg zu einem überspülten Grenzposten in Tibet erschwert. Wie es zu der Katastrophe kam, ist noch unklar. Vermutet wird bislang ein Gletschersturz als Auslöser. Aus Peking, Johannes Neudecker.
1: Rente, Steuern, Krankschreibungen. In den kommenden Wochen haben die Bundestagsfraktionen von Union und SPD große Reformvorhaben auf dem Tisch. In Münster wollen sich die Fraktionsspitzen in den nächsten Tagen bei einer Klausur auf diese Arbeit einschwören. Das Ziel, eine gemeinsame Linie finden, die zuletzt teilweise verloren ging. Es wird gerade viel über Verbote für Jugendliche in den sozialen Medien diskutiert. Eine Umfrage der Technikerkrankenkasse unter 12- bis 17-Jährigen zeigt nun, die Hälfte der Jugendlichen selbst ist für Altersgrenzen bei Social Media.
3: Die Hälfte der Jugendlichen, die für eine Altersgrenze sind, plädiert im Schnitt für ein Verbot unter 14. In der Umfrage sagen auch 4 von 5 Jugendlichen, Social Media täte ihnen gut, 15% finden aber, die Nutzung tue ihnen nicht gut. Die meisten, über 70%, wollen mit Social Media einfach Spaß haben zum Zeitvertreib. Gut 60% nutzen es, um Kontakt mit Freunden zu halten. Gut 40% holen sich Inspiration für Sport, Reisen oder Essen. Knapp 40% folgen dabei Influencern. Ronny Thorau, Nachrichtenredaktion.
1: Wärmepumpe statt Ölheizung, Elektroauto statt Verbrenner. In Deutschland wollen wieder mehr Menschen privat in den Klimaschutz investieren. Das zeigt das jährliche Energiewendebarometer der Förderbank KfW. 2/3 der Haushalte sind demnach bereit zu handeln. Der mehrjährige Abwärtstrend ist damit gestoppt.
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4: Powered by KI. A3 Linz Richtung Passau. Zwischen Pocking und Passau Süd 1 Kilometer Stau. Du stehst etwa 8 Minuten länger. A3 Köln Richtung Frankfurt. Zwischen Dreieck Dernbach und Diez sind es 4 Kilometer mit einem Zeitverlust von mindestens 36 Minuten. B51 Köln Richtung Prüm. Zwischen Blankenheimer Dorf und Dahlem dichter Verkehr bringt dir 10 Minuten extra. Richtung Prüm. Das gleiche Spiel zwischen Dahlem und Blankenheimer Dorf. Auch hier 10 Minuten obendrauf. Passt auf euch auf. Gute Fahrt.
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4: In Deutschland gibt es eine Unwetterwarnung. Heute nach einem sonnigen Start drohen am Nachmittag kräftige Gewitter. Besonders in Rheinland-Pfalz und Baden-Württemberg kann es heftig regnen. Mit Hagel und stürmischen Böen. Die Temperaturen steigen auf bis zu 31 Grad im Süden. Morgen geht es im Süden erneut mit Gewittern weiter. Gerade sieht's so aus, in Kiel an der Kieler Förde 15 Grad, in Bielefeld an der Sparrenburg 14 Grad und in Nürnberg an der Kaiserburg 18 Grad. Passt gut auf euch auf und bleibt sicher.
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1: Ich bin Bobbit Büchner. Nach der gewaltigen Sturzflut im Himalaya-Gebiet ist die Zahl der Vermissten allein in Nepal auf über 800 gestiegen. Damit steigt die Zahl der Vermissten in Nepal und China auf mehr als 1300. Die Behörden dort können auch 350 Touristen nicht erreichen. Nach Angaben von Trekkingagenturen befinden sich darunter 8 deutsche Staatsangehörige. Was die Flutwelle ausgelöst hat, wird noch untersucht. Rente, Steuern, Gesundheit und Pflege. In den kommenden Wochen haben die Bundestagsfraktionen von Union und SPD große Reformvorhaben auf dem Tisch. In Münster wollen sich die Fraktionsspitzen in den nächsten Tagen auf die genaue Ausgestaltung des bereits beschlossenen Reformpakets vorbereiten.
2: Es geht darum, eine gemeinsame Linie zu finden. Dennoch wird gestritten, zum Beispiel über die Steuerreform. Und dann ist da auch noch die geplante Abschaffung der Rente mit 63. Der Kanzler hat zwar nun ein Machtwort gesprochen, Tenor, wir ziehen das durch, wie angedacht. Doch es gibt weiterhin Widerstand gegen die Pläne, vor allem im Osten. Da stehen auch Landtagswahlen an und es wird sich wohl erst danach zeigen, ob die Regierung auf Kurs bleibt. Claudia Wächter, Nachrichtenredaktion.
1: In der französischen Stadt Caen ist ein Fahrer mit seinem Auto Medienberichten zufolge nach einem Streit in eine Menschenmenge gerast. Mindestens ein Mensch soll bei dem Angriff gestern Abend getötet worden sein. Es gab 10 Verletzte. Die Polizei habe einen Verdächtigen festgenommen, hieß es. Und zum Sport. In Monaco wird heute die Ligaphase der Fußball Champions League ausgelost. Aus Deutschland sind Bayern München, Borussia Dortmund, RB Leipzig und der VfB Stuttgart dabei.
3: Die Bayern sind in Top 1, Dortmund in Top 2, Leipzig und Stuttgart in der Nummer 3 und 4. Jede Mannschaft bekommt 2 Gegner pro Topf zugelost, 4 Heim- und 4 Auswärtsspiele. Das bedeutet, auch die Bayern im ersten Topf treffen in der Ligaphase auf 2 Schwergewichte, wie zum Beispiel Titelverteidiger Paris, Real Madrid, Manchester City oder Barcelona. Die besten 8 Teams der Gruppenphase stehen direkt im Achtelfinale. Die Plätze 9 bis 24 müssen in die Playoffs. Thomas Thonfeld, Nachrichtenredaktion.
1: Der erste Spieltag der Ligaphase beginnt dann am 8. September.
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4: A2 Braunschweig Richtung Magdeburg, zwischen Alleringersleben und Eilsleben. 4 Kilometer Stau, 22 Minuten. A3 Köln Richtung Frankfurt, zwischen Dreieck Dernbach und Limburg Nord. 5 Kilometer Stau, 1 Stunde. A6 Heilbronn Richtung Mannheim, zwischen Sinsheim-Steinsfurt und Sinsheim, 3 Kilometer Stau. A30 Bad Oeynhausen Richtung Osnabrück, zwischen Dehme und Gohfeld. 1 Kilometer Stau, 22 Minuten. Gute Fahrt.
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4: In Deutschland. Heute sind kräftige Gewitter und mögliche Unwetter, besonders am Nachmittag, angesagt. Der Tag startet sonnig. Ab Mittag ziehen Wolken auf. Im Westen und Süden drohen heftige Regenschauer. Temperaturen im Süden bis 30 Grad. In der Nacht im Westen und Süden weitere Gewitter. Morgen vielerorts unbeständig mit Schauern und Gewittern. Temperaturen zwischen 20 und 25 Grad. Aktuell in Hamburg am Jungfernstieg 17 Grad, in Duisburg im Landschaftspark Nord 17 Grad und in Karlsruhe am Schloss 20 Grad.
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1: Ich bin Babette Büchner. Nach der Sturzflut im Himalaya steigt die Zahl der Vermissten immer weiter. Nach offiziellen Angaben werden in Nepal und China nun mehr als 1300 Menschen gesucht. Auch viele Touristen sind nicht erreichbar, auch aus Deutschland.
2: Laut nepalesischen Angaben sollen 8 Deutsche unter den Vermissten sein. Wie es ihnen geht und wo sie sich befinden, ist völlig unklar. Laut den Behörden in Nepal sind eine ganze Reihe von Nationalitäten unter den Vermissten. Viele Menschen kommen aus Indien, es werden aber auch US-Amerikaner, Briten und Australier vermisst. Das Gebiet ist ja sehr beliebt bei Wanderern, aber auch bei Pilgern, die zu einem heiligen Berg nach Tibet wollen. Aus Peking, Johannes Neudecker.
1: Bundeskanzler Friedrich Merz hat heute zu einem kleinen EU-Gipfel zur Haushaltsplanung eingeladen. Im Kanzleramt treffen sich Staats- und Regierungschefs der Länder, die wie Deutschland den von der EU-Kommission vorgeschlagenen Finanzrahmen für 2028 bis 2034 deutlich verkleinern wollen. Dazu gehören die Niederlande, Dänemark, Österreich, Finnland, Belgien und Schweden. Es wird gerade viel über Social-Media-Verbote für Jugendliche diskutiert. Eine Umfrage der Technikerkrankenkasse unter 12- bis 17-Jährigen zeigt nun, 47% der Jugendlichen selbst ist für eine Altersgrenze.
3: Die Hälfte der Jugendlichen, die für eine Altersgrenze sind, plädiert im Schnitt für ein Verbot unter 14. In der Umfrage sagen auch 4 von 5 Jugendlichen, Social Media täte ihnen gut, 15% finden aber, die Nutzung tue ihnen nicht gut. Die meisten, über 70%, wollen mit Social Media einfach Spaß haben zum Zeitvertreib. Gut 60% nutzen es, um Kontakt mit Freunden zu halten, gut 40% holen sich Inspiration für Sport, Reisen oder Essen. Knapp 40% folgen dabei Influencern. Ronny Thorau, Nachrichtenredakteur.
1: Bis Sonntag wird es laut und bunt in den Kölner Messehallen. Ab heute dürfen Hunderttausende Gaming-Fans kommen. Es ist der erste Publikumstag auf der Gamescom. Das Leitthema der weltgrößten Computerspiel- und Videospielmesse lautet in diesem Jahr: Games machen Lust auf Zukunft. Auch Bundespräsident Frank-Walter Steinmeier wird heute erwartet.
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6: Auf der A1 Osnabrück Richtung Bremen haben wir zwischen dem Dreieck Stur und Bremen-Arsten einen 6 Kilometer langen Stau. Hier musst du mit mindestens 32 Minuten extra rechnen. Weiter geht's auf der A3 von Oberhausen Richtung Arnheim. Zwischen Dienstlaken Süd und Hünxe sind es 4 Kilometer Stau, die dich etwa 50 Minuten kosten. Für die A94 Passau Richtung München stockt es zwischen Lengdorf und Hohenlinden auf 3 Kilometern mit einem Zeitverlust von 47 Minuten. Gute Fahrt!
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6: In Deutschland erwartet uns heute ein sonniger Tag mit Temperaturen bis zu 32 Grad. Achtung! Ab dem Nachmittag ziehen kräftige Gewitter mit Starkregen auf, vor allem im Westen und Süden. Der Osten bleibt bis zum Abend meist freundlich. Morgen geht's weiter mit wechselhaftem Wetter. Besonders im Süden sind zahlreiche Gewitter unterwegs. Gerade sieht's so aus: In Leipzig am Völkerschlachtdenkmal haben wir 14 Grad, in Bonn am Beethovenhaus 17 Grad und in Mannheim am Wasserturm sind es 18 Grad. Alles klar?
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1: Ich bin Babette Büchner. Die Sturzflut im Grenzgebiet zwischen Nepal und China hat eine Spur der Zerstörung hinterlassen. Mehr als 1.300 Menschen werden inzwischen vermisst. Nach bisherigen Erkenntnissen besteht auch zu 8 deutschen Touristen kein Kontakt mehr. Was die Flutwelle ausgelöst hat, wird noch untersucht. Es gibt Vermutungen, eine Gletscherlawine könnte zunächst einen Fluss blockiert haben. Dadurch habe sich ein See gebildet, der dann über die Ufer getreten sei. Die Bundesregierung bereitet eine Steuer auf stark gezuckerte Getränke vor. Eine Umfrage für die deutsche Presseagentur zeigt nun, die Deutschen sind bei dem Thema gespalten. 43% sind dafür, 44% dagegen.
2: Eine Zuckersteuer kommt aber nicht auf Cola Zero und Co. Ein internes Papier aus Klingbeils Finanzministerium hatte für ordentlich Wirbel gesorgt. Darin wurde vorgeschlagen, neben Colas und Limonaden unter anderem auch auf Zero- und Light-Getränke, Biermischgetränke und Haferdrinks eine Steuer zu erheben. Was aber kommen soll, ist im nächsten Jahr die Steuer auf gezuckerte Getränke. Die Einnahmen sollen in die Krankenkassen fließen, damit die Beiträge stabil bleiben. Aus Berlin, Tine Klimach.
1: Wärmepumpe oder E-Auto? Immer mehr Menschen in Deutschland wollen privat in den Klimaschutz investieren. Laut einer aktuellen Erhebung der Förderbank KfW sind etwa 2/3 der Haushalte dazu bereit.
3: Mehr Wind- und Sonnenenergie, weg von Kohle, Öl und Gas. Für die allermeisten ist das wichtig oder sogar extrem wichtig. Und viele Millionen Haushalte in Deutschland haben auch schon ein E-Auto oder eine Solaranlage auf dem Dach. Das Problem, viele würden gern, können sich aber klimafreundliche Technologien nicht leisten. Das Fazit der Experten, Leute mit geringem Einkommen werden bei der Energiewende abgehängt. Claudia Wächter, Nachrichtenredaktion.
1: Die japanische Künstlerin Yayoi Kusama ist im Alter von 97 Jahren gestorben. Sie sei schon vor 2 Wochen in einem Krankenhaus in Tokio gestorben, teilte das Yayoi Kusama Museum mit. International bekannt wurde Kusama mit ihren Polkadots genannten bunten Punkten, mit denen sie Objekte oder Alltagsgegenstände oder ganze Räume gestaltete. Eine Ausstellung zum Werk der Künstlerin in Köln hatten sich bis Anfang des Monats mehr als 450.000 Menschen angesehen.
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4: Hier kommt der Verkehrsüberblick. Die Lage auf den Straßen für euch. A1 Osnabrück Richtung Bremen zwischen Dreieck Stur und Bremen-Arsten. Stau auf 6 Kilometern mit mindestens 60 Minuten Zeitverlust. A30 Bad Oeynhausen Richtung Osnabrück zwischen Bad Oeynhausen Ost und Gohfeld. 2 Kilometer Stau, 33 Minuten Verzögerung. A60 Mainz Richtung Rüsselsheim. Zwischen Mainz-Weisenau und Rüsselsheim-Königstetten. 9 Kilometer Stau, aktuell mindestens 30 Minuten Zeitverlust. Gute Fahrt.
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4: In Deutschland wird es heute sonnig und heiß, bis zu 32 Grad im Süden. Achtung, am Nachmittag drohen kräftige Gewitter mit Starkregen und Hagel, vor allem im Westen und Süden. Am Abend ziehen Gewitter auf, besonders im Westen. Die Nacht bringt weiter Regen mit stürmischen Böen, besonders im Westen und der Mitte. Morgen gibt es viele Wolken und erneut Gewitter im Süden. Aktuell Dresden an der Frauenkirche 14 Grad, Essen am Baldeneysee 17 Grad, Stuttgart am Schlossplatz 18 Grad. Der Wind weht kräftig aus südlichen Richtungen.
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1: Ich bin Babit Büchner. Nach der Sturzflut im Grenzgebiet zwischen Nepal und China werden inzwischen mehr als 1300 Menschen vermisst, darunter viele Urlauber. Nach bisherigen Erkenntnissen besteht auch zu 8 deutschen Touristen kein Kontakt mehr.
2: Die Bilder der Flutkatastrophe sind dramatisch. Braune Sturzbäche aus Geröll reißen ganze Brücken weg und lassen Ortschaften im Schlamm versinken. Die Helfer kommen in dem entlegenen Gebiet deshalb nur schwer voran. Chinas Staatsfernsehen berichtete von einer 1,5 Meter dicken Schlammwand, die den Helfern den Weg zu einem überspülten Grenzposten in Tibet erschwert. Wie es zu der Katastrophe kam, ist noch unklar. Vermutet wird bislang ein Gletschersturz als Auslöser. Aus Peking, Johannes Neudecker.
1: Das Robert-Koch-Institut schätzt, dass in diesem Jahr bis Mitte August etwa 15.800 Menschen in Deutschland durch Hitze gestorben sind. Meist sei die Todesursache dabei eine Kombination aus Hitze und bereits bestehenden Vorerkrankungen gewesen.
3: Erschreckende Zahlen, die Statistik hergibt. Die tatsächliche Zahl der Hitzetoten, die könnte noch viel höher liegen, sagen die Experten. Betroffen sind vor allem alte Menschen, also die über 85-Jährigen. Und das vor allem im Saarland und in Rheinland-Pfalz, gemessen an der Bevölkerung. Auch die Bundesregierung, die hat gestern die Folgen von Dürre und Extremtemperaturen beraten. Mehr Geld für den Hitzeschutz soll es aber nicht geben. Claudia Wächter, Nachrichtenredaktion.
1: Im zweiten Quartal hatten Arbeitnehmer wieder mehr Geld in der Tasche. Die Löhne in Deutschland sind weiter schneller gestiegen als die Verbraucherpreise. Das hat das Statistische Bundesamt errechnet. Im Vergleich zum Vorjahr hatten Arbeitnehmer demnach 1,5% mehr zur Verfügung. Ein besonders großes Plus gab es bei den Löhnen in der Landwirtschaft, Energieversorgung und in der Finanzbranche. Unterdurchschnittlich fiel die Lohnsteigerung dagegen unter anderem in den Bereichen Erziehung und bei Freiberuflern aus. Es war nur ein Test für die anstehende EM, aber hat den deutschen Volleyballern einen Weltrekord beschert. In einem Spiel gegen Italien hat die deutsche Nationalmannschaft den ersten Satz nach spektakulären 89 Minuten gewonnen. So lange hat noch kein Satz in einem offiziellen Volleyball-Länderspiel gedauert. Insgesamt werten beide Teams dabei 43 Setzbälle ab.
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4: Auf der A1 Osnabrück Richtung Bremen, zwischen Dreieck Stur und Bremen-Hemelingen, 8 Kilometer Stau, mindestens 47 Minuten. Auf der A30 Bad Oeynhausen Richtung Osnabrück, zwischen Bad Oeynhausen Ost und Bad Oeynhausen Nord, 1 Kilometer Stau, mindestens 21 Minuten. Auf der A94 Passau Richtung München, zwischen Lengdorf und Hohenlinden, 5 Kilometer Stau, 45 Minuten. Achtung, stürmische Böen im Westen und in der Mitte. Gute Fahrt.
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4: In Deutschland startet der Donnerstag sonnig, aber ab Nachmittag Achtung, Unwetterwarnung. Besonders in der Mitte und im Westen ziehen kräftige Gewitter mit Starkregen und potenziellen Sturmböen auf. Im Süden kann es bis zu 30 Grad warm werden. Die Gewittergefahr bleibt auch am Abend. In der Nacht sind im Westen stärkere Regenfälle möglich. Morgen bleibt es unbeständig, besonders im Süden mit Regen. Gerade in Berlin im Tiergarten 17 Grad, in Dortmund am Phoenixsee 19 Grad und in Stuttgart am Mercedes-Benz-Museum 20 Grad.
6: Das ist die Radioreise, die neue Horizonte öffnet und damit Reiselust wecken soll. Im Studio Alexander Tauscher, herzlich willkommen hier bei uns in dieser Show. Wir sind wieder einmal auf der Südseite der Alpen, auf der schon ein wenig das deutsche Vita durchkommt. Heute ein akustischer Kurzurlaub im österreichischen Bundesland Kärnten. Der Millstätter See und die umliegenden Berge sind die Kulisse, ein Urlaub zwischen Alpen und Mittelmeer. Wir starten direkt am Wasser zu einer Tour rund um das Wasser. Zwei absolut durchtrainierte Sportskanonen begleiten uns in dieser ersten Etappe. Florian Walder und Christian Bucherer von der Sportschule Kreiner in Feld am See. Sie radeln mit mir eine Runde um den Afritzer See und auch um den Brennsee. Denn Millstätter See, nachdem ja diese Region benannt ist, ist bei weitem nicht das einzige Gewässer in dieser Urlaubsregion. Schließlich ist es ja Kärnten, das Land der so vielen schönen, klaren, warmen Seen.
7: Wir sind jetzt im Gegenteil, sind wir heute unterwegs von Feldsee eine Runde um den Afritzer See.
6: Der Afritzer See, ja ein Nebensee vom Feldsee, der eine bestimmte Geschichte hat.
7: Im Gegenteil war mal ein großer See, da war der Feldsee und der Afritzer See gemeinsam. Irgendwann hat es dann einmal einen Erdrutsch gegeben, daraus ist jetzt Erlach entstanden, die Ortschaft in der Mitte und jetzt haben wir quasi zwei schöne getrennte Seen.
6: Sie sind ähnlich groß, kann man sagen.
7: Genau. Und natürlich, was darauf hindeutet, weil sie beide auf der gleichen Höhe sind. Erlach quasi die Erhöhung in der Mitte
6: Wir haben uns ja sportlich ein Bike ausgeliehen, nicht irgendeins, ein E-Bike. Ich dachte erst, wozu brauchen wir ein E-Bike? Aber es geht doch auf und ab und vor allem auch die Seeumrundung hier am Afritzer See. Die führt über eine hügelige Piste, die wirklich einige Auf- und Abstiege hat.
7: Macht für uns natürlich das Leben ein bisschen angenehmer. Geht natürlich auch mit einem normalen Mountainbike ohne Strom, aber dadurch wird es dann natürlich ein bisschen anstrengender.
6: Das ist was für die Sportlichen wie du, der das gewohnt ist.
7: Zum Beispiel. Haben aber trotzdem noch viele Gäste bei uns, die noch mit einem normalen Bike unterwegs sind. Aber der Trend geht natürlich ganz stark zum E-Bike. Wir haben bei vielen Hütten, bei vielen Gasthäusern E-Bike-Ladestationen.
6: Wir werden jetzt, Flo, den See umrunden und dann auf der Nordseite gewissermaßen dann auf einem ebenen Plateau zurückfahren.
7: Aber wir sind jetzt quasi auf der Südseite. Das ist eher so die Mountainbike-Teil von der Umrundung. Und jetzt bei der Umrundung werden wir auf der Nordseite entlangfahren. Da treffen wir dann auf den Gegentalradweg, der dann von Mühlstädter See oben bis runter zum Ossiacher See das Ganze verbindet und dann später auch wieder auf den Trautalradweg führt.
6: Und dann treffen wir uns bei euch hier am See, auf der Sportalm.
7: Genau, bei uns bei der Sportschule, bei unserem Büro, wo dann auch die ganzen anderen Sportarten ausgeübt werden, die Segeln, Surfen, aber auch Tennis.
6: Ihr seid ja alle Sportskanonen. Also du kommst aus dem Downhill-Bereich, andere aus dem Tennis. Ihr habt also alle eine gewisse sportliche Vorkenntnis, nicht nur, sondern auch eine Vorgeschichte.
7: Ja, in unserer Sportschule haben wir sehr viele Experten bzw. ehemalige Experten, Profis, sei es jetzt beim Tennis, beim Segeln, bei uns beim Radlfahren. Überall quasi ist bei uns so der sportliche Background dahinter und das ist das, was uns verbindet, wo wir unsere Leistungen rausziehen.
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6: Jetzt sind wir hier an eurem Strand wieder am Feldsee,
8: ja.
6: An eurem Sportstrand. Christian Bucherer, der Allrounder, also du machst Biken, du machst auch noch
8: Windsurfen, ein bisschen Segeln und vor allem auch ganz viel jetzt an dieses Wingfoilen.
6: Was ist Wingfoilen?
8: Wingfoilen, das hast du sicher schon mal gesehen, wo man mit diesem Schirm, ähnlich wie einen Kiteschirm, aber direkt in den Händen auf einem Brett steht, das was sich aus dem Wasser hebt und man schwebt dann eigentlich übers Wasser, ohne Brettkontakt am Wasser.
6: Das habe ich mal in Asien gesehen, vor über zehn Jahren in Myanmar. Und dachte, das ist eine Kunstform, das sieht so künstlerisch aus.
8: Ist es auch, ja.
6: Man steht schräg, 40, 50 Grad, so der Schirm.
8: Ja, genau, das stimmt voll und ganz. Du hast da gut zugeschaut.
6: Damals, ich dachte wirklich, das ist asiatisch. Akrobatik, nein, das ist Wingfoilen.
8: Wingfoilen, genau. Und das wird gerade bei uns da auf den Kärntner Seen immer mehr, weil gerade so wie bei uns hier am Brennsee, wir haben bei schönem Wetter regelmäßig sehr gute Thermik. Das ist perfekt dafür.
6: Was ist dein Lieblingssport auf dem See?
8: Ah, definitiv das Wingfoilen.
6: Weil es jetzt im Trend ist oder weil es dich noch mehr anspornt?
8: Und dieses Gefühl, einfach übers Wasser zu schweben, vor allem auch schon bei etwas weniger Wind, wie du jetzt fürs Windsurfen brauchen würdest. Du deckst jeden Tag den Windbereich mehr oder weniger ab und kannst jeden Tag Spaß haben.
6: Wir sind jetzt an eurem Strand und sehen also schon die ersten Kids in Aktion auf dem Standard Paddle. Der Feldsee, wie tief ist er?
8: Die tiefste Stelle ist um die 26 Meter.
6: Also nicht so tief wie der Mühlstädter See?
8: Ach, das geht sich nicht aus bei unserem kleinen See.
6: Aber es reicht auf jeden Fall, um hier sehr viel zu machen. Ich bin ja eben mit dem Flo eine Runde um den Afritzer See gefahren.
8: Ja.
6: Ist ja so ähnlich. Siehst du einen Unterschied zwischen Afritzer See und Feldsee?
8: Ja und nein. Der Afritzer See ist sicher der ruhigere See, was jetzt die Sportarten anbelangt. Und der Brennsee ist doch eher so der Sportlersee, sage ich einmal.
6: Das alles macht ihr ja im Sommerhalbjahr. Ich weiß, die Erika drüben vom Hotel, die geht auch gerne Eisbaden, Kaltbaden.
8: Absolut nichts für mich.
6: Nicht, nein?
8: Na, ich hasse kaltes Wasser. Da kriegst du mich nicht rein.
6: Bist du auch im Winter ein Skilehrer und bist dann auch auf der Piste?
8: Na, nicht direkt. Ich habe einen Skiverleih in Bad Kleinkirchen oben.
6: Wenn man bei euch im Sommer kommen will, ihr bietet tagsüber diese Touren an, Halbtagstouren.
8: Genau.
6: Was wäre eine schöne Tour für einen Einstieg, wenn ich, so wie ich, bin ja so ein Genussbiker, der eher im flachen Terrain, nicht mal mit Radhose, sondern mit Sportshorts fährt. Was wäre eine Einstiegssache, um schön vielleicht auf die Berge hoch zu radeln mit dem Mountainbike?
8: Klassikerrunde von uns aus hier, das Feld am See ist rauf in die Feldbahnalm.
6: Oft hört man, der Aufstieg ist okay, da kommt jeder hoch, aber eben das Abfahren erfordert dann doch mehr Konzentration, mehr Kraft, weil man doch mehr bremsen muss. Ja. Machst du auch die Erfahrung?
8: Ja, stimmt definitiv und genau deswegen unbedingt ein Techniktraining davor machen.
6: Diese Trainings gibt es jede Woche, also zum Start in den Urlaub ideal. 45 Kilometer Trails, 300 Kilometer Mountainbike-Strecken und rund 550

0: 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Heute in Kärnten, Urlaub am See und auf den Bergen. Alexander Tauscher radelt um den Brennsee im Gegental. Der Brennsee, der wegen der Gemeinde auch Feldsee genannt wird, liegt zwischen den Hängen des Mirnock und des Wöllernernock. Der Mirnock liegt südlich des Sees, während die Hänge des Wöllernernocks steil zum See hinabfallen. Von einer Strandwiese aus schauen wir jetzt mal mit Erika Palle auf dieses Naturjuwel. Seit Jahrzehnten ist sie Gastgeberin im Brennseehof, dem Familien- und Sporthotel an diesem glasklaren Gewässer.
1: Wir liegen ja ganz idyllisch zwischen dem Mirnock und dem Wöllernernock. Der See hat Trinkwasserqualität, wunderbar zum Schwimmen. Im Winter tun wir drauf Eislaufen, auch was Besonderes. Und im Sommer viele Sportarten, weil wir haben ja direkt unsere Wassersportschule in der Anlage für Segeln, Surfen, Kajak, Stand-up-Paddeln, also Möglichkeiten ohne Ende. Und jetzt der Abend, was sehr schön ist bei uns, auch bei schönem Wetter, haben wir schönen thermischen Wind. Deshalb ist auch eine heiße Zeit, ist nie unangenehm, sondern immer noch Temperaturen, wo man auch noch Sport treiben kann.
0: Thermischer Wind heißt von den Bergen ja, abfallende Winde?
1: Genau. Also das ist was Besonderes bei uns. Also man sagt, wir sind das windsicherste Revier von Kärnten, weil wir einfach diesen thermischen Wind haben, auch bei schönem Wetter. Deshalb haben wir auch diese Segel- und Surfschule auch direkt in der Anlage. Und die Leute können hier ja alles lernen auch. Für Erwachsene und für Kinder surfen, segeln, bis zum A-Schein bei Segeln. Und so 7-8-Jährige fangen dann an mit Segeln lernen, ein bisschen Ältere dann mit Surfen lernen. Also das ist so auch unser Klientel. Das sind einfach Familien, die sehr sportlich sind und die auch den Urlaub nutzen wollen, ja, dass die Kinder auch was lernen und ihren Sport finden, und das ist eine sehr tolle Sache. Gell?
0: Du sagtest eben schon,

0: winzigerster See Kärntens, also wenn man es vergleicht mit Wörthersee, aber auch Farkersee, Klopainer See, Äußerer See. Hier ist der Wind garantiert für die, die segeln wollen.
1: Ja, genau. Es ist einfach regelmäßig Wind. Nicht nur, vor Gewitter gibt es ja überall guten Wind, aber bei uns ist auch im Hochsommer, da ist einfach unten der thermische Wind nicht unangenehm, aber so, dass man auch das lernen kann und mal wirklich die Segel setzen kann. Und das schätzen natürlich unsere Gäste sehr.
0: Beginnen wir mal mit den Aktivitäten Kajak. Kajak ist ja etwas, was man vielleicht wirklich auf einem See probieren sollte, nicht auf einem offenen Meer, weil da kommt es ja auch ein wenig auf eine Balance an. Kann man hier ausleihen, dann quer über den See?
1: Ja, kann man wunderbar. Unser See ist zwar nicht besonders groß, aber bietet einfach so viele Möglichkeiten.
0: Segeln auch von euch einmal quer über den See. Wann ist da die beste Zeit? Am späteren Nachmittag vom Wind her?
1: Ja, vom Wind her ist eher der Nachmittag. Wir bieten aber auch zum Beispiel so Family-Segeln an, mal mit Segeln, mit Begleitung, mit der ganzen Familie, was auch ganz gut ankommt.
0: Windsurfen ist natürlich auch mit Wind verbunden, ist vielleicht nochmal eine Spur sportlicher.
1: Ist etwas sportlicher, auch für Große und für Kleine, auch für Kinder. Und da hatten wir auch jetzt mal eine Meisterschaft. Das ist dann ganz toll, wenn dann die Burschen da springen und über den See fast fliegen, ist das ganz eine tolle Sache. Ja?
0: Immer mehr in Mode ist natürlich Stand-up Paddling, selbst auf Meeren inzwischen schon. Hier auf dem See, glaube ich, wenn es einigermaßen ruhig ist, so wie heute, kann es jeder auch mal üben.
1: Kann jeder üben. Wir haben auch viele Gäste, die nehmen ihr Stand-up Paddle mit, können das hier dann parken und jederzeit nehmen.
0: Und auch Angeln ist bei euch im Angebot. Jetzt die Frage, kann jeder einfach die Angelroute reinhalten? Sicher nicht, da braucht man sich einen Anglerschein und ein Zertifikat dementsprechend.
1: Wir haben hier im Ort unsere Fischzucht, die ist eben da verantwortlich. Da kriegt man hier eine Fischerkarte, aber wir bieten an kostenlos die Ruderboote, die kann man sich da nehmen. Und wir haben auch noch einen eigenen Strand draußen, wo angeln können, das ist was ganz beliebt ist, auch für Kinder. Und wir bieten dann das auch an, dass wir denen das zubereiten. Oder sie können sich auch die Fische mit nach Hause nehmen und so. Das ist auch sehr beliebt.
0: Was fischt man hier, wenn man erfolgreich fischt?
1: Forelle, Hecht, Waller. Dann gibt es hier den Kärntner Lachsen, das ist ein Fisch, den es nur hier gibt. Das ist eine alte Forellensorte und die Leute fischen auch einiges. Es ist guter Besatz hier und wird einiges gefischt.
0: Und drüben am Millstätter See, die Rheinanke?
1: Rheinanke, die haben sie hier auch, aber da ist hauptsächlich der Millstätter See auch bekannt für Rheinanke. Auch wir in unserer Hotelküche bieten möglichst immer heimischen Fisch und das kommt sehr gut an, weil die Leute einfach wissen wollen, wo kommen die Lebensmittel her. Genau, heute haben wir zum Beispiel Rheinanke aus dem See.
0: Da fühlt man sich fast wie in der K&K-Zeit, weil damals waren die ja beliebt gewesen und wurden nach Wien, nach München auch geliefert.
1: Genau, dass man ordentlichen Fisch hat und nicht irgendein von Zeug von weiß Gott woher. Da legen wir sehr viel Wert in unserer Küche auf Regionalität.
0: Fisch aus der Region, aus den Seen ist ein Thema, aber eben nicht nur Fisch. Das schlängelt sich weiter zu Fleisch, zu Brot, zu Käse bei euch.
1: Bauern, die hier Rinder, Schafe, Schweine, wo wir auch viel Wert legen, das hier alles regional zu kaufen. Und natürlich auch die ganzen Milchprodukte. Wir haben ja unser Geschäft Kaslaben in Radentein, wo wir auch die Heumilchbutter, den eigenen Käse und Brot hier von einer Bäuerin kaufen, um einfach den Gästen den Geschmack von Kärnten zu geben.
0: Und das schmeckt man auch. Nicht nur, dass man sagt, man hat aus der Region und spart sich die langen Transportwege. Würdest du auch sagen, man schmeckt das auch, wenn etwas frisch hier aus der Region ist?
1: Na, auf jeden Fall. Übrigens betreibe ich auch selber einen Permakulturgarten und auch jetzt die ganzen Salate kommen nur aus dem eigenen Garten. Also, weil ich selber als Großmutter von 7 Enkelkindern sehr viel Wert lege auf gute Ernährung.
0: Einen besonders engagierten und innovativen Bergbauern aus dieser Region treffen wir später. Hier in der Sendung, die auch immer versucht, beste Qualität zu liefern. Nur Gesundes fürs Ohr.
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0: Wir machen heute Urlaub im Süden, und zwar im Süden der Alpen, dort, wo es bereits nach Italien und Slowenien riecht. Die Radioreise mit Alexander Tauscher aus Kärnten. Die Urlaubsregion Millstätter See, Bad Kleinkirchheim-Nockberge verbindet die Leichtigkeit der Seen mit der Kraft der Berge und der wohltuenden Wärme ihrer Thermen. Bad Kleinkirchheim bietet Bikern den längsten Flow-Country-Trail Europas und zwei Thermen. Und im UNESCO-Biosphärenpark Kärntner Nordberge öffnen sich sanfte Gipfel, Zirbenwälder und stille Naturplätze. Gerade auch in der Sommerhitze sind diese Berge ein idealer Ort zum Durchatmen und Entschleunigen. Oberhalb von St. Oswald starten wir nun zu einer kleinen Wanderung mit Markus Böheim. Er ist Ranger in diesem Biosphärenpark.
1: Nockberge. Nock heißt übersetzt begrünte Bergkuppe aus dem Althochdeutschen. Und der große Rosennock, unser höchster Berg im Biosphärenpark, ist 2440 Meter hoch. Das heißt, wir sind Mittelgebirge. Und da ist es eigentlich für jeden Menschen leicht erwanderbar. Aber jede Rose lacht dich an, bevor sie sticht, gell? Auch unsere Berge. Und dann kommt natürlich der kleine Rosennock, dann das Kalkgebirge, die Zunderwand mit dem Predigerstuhl. Und dann wäre noch der kleine Pfarrnock, der große Pfarrnock, was wir von uns aus jetzt sehen. Und ein bisschen weiter herüben ist dann vor uns direkt der Malnock.
0: Das Charakteristische sind ja diese grünen Hügel, nicht bewaldet. Manche erinnert es an Schottland, an die Highlands, manche auch in andere Regionen. Man fragt sich, warum sie nicht bewaldet sind und vor allem, wie das Charakteristische kam. Ja.
1: Das Charakteristische der Berge jetzt, die sind circa vor 60 Millionen Jahren stehen geblieben in der Hebung. Das begründet auch das Mittelgebirge. Vor 1000 Jahren circa, muss ich sagen, waren die Berge aber bewaldet. Und dort circa hat das Urbarmachen begonnen. Die Menschen haben das Holz vom Berg nach unten, die Kahlschläge gemacht. Im 12. Jahrhundert war ich Bad Kleinkirchheim urbar gemacht und der Wald war auch sehr weit herunter, schon fast 1500 Meter. Und dann St. Oswald hat man urbar gemacht, war im 13., 14. Jahrhundert. Und da ist so viel Holz verbraucht worden, auch für Eisengewinnung, für Stollenstützen und so weiter und so fort. Aber einen Vorteil hat es dann gebracht, die Almen sind entstanden. Und so konnten die Bauern damals ihr Vieh auf die Alm treiben, hatten im Sommer dann weniger Arbeit unten und die Kühe haben da herum das beste Futter.
0: Aber eben auch die Wanderwege verlaufen schön. Wir haben diesen kalkartigen Boden.
1: Im Prinzip haben wir zwei Gesteinsarten. Das eine ist der Kalk und das andere ist das Altkristallin. Und dieser Kalkbereich, wo wir uns jetzt gerade befinden, ist ganz wichtig für unser Thermalwasser in Bad Kleinkirchheim. Es ist bis zu 3 Kilometer breit von Norden nach Süden und da versickert das Wasser. Und in Bad Kleinkirchheim gibt es einen Platz, da steht auch eine Kirche drauf, wo die erste Quelle zum Vorschein kam. Und man sagt, der erste Badegast war ein Bayer, das Geschlecht der Aribonen. Diese Brüder, die zwei, die mussten flüchten. Und der eine Bruder ist eben im jetziges Kirchheim gekommen und hat im tiefen Wald kam Wasser aus dem Boden und mit dem hat er seine Wunden gereinigt. Und es hat ihm so gut getan, dass er jeden Tag hinkommen ist. Und deswegen ist er inoffiziell der erste Badegast Bad Kleinkirchheims in den Nockbergen. Ja.
0: Und das war dann der Beginn des Wellness-Tourismus hier in der Region?
1: Ja, 500 Jahre später ist das Badhaus gebaut worden. Und da begann dann wirklich für die Kärntner und die Menschen, die sich leisten konnten, das Baden im Thermalwasser.
0: Ist man damals auch schon hier auf die Berge gestiegen, wie wir es jetzt getan haben, wobei wir mit dem Gondellift hochgefahren sind?
1: Ja. Die Menschen früher sind eigentlich nur vereinzelt, die sich dafür interessiert haben, auf den Berg gegangen. Die Bauern, die sind schon immer dann da gewesen. Eben durch das Holz herunterholen und eben das Weidevieh besuchen.
0: Man soll ja immer wieder auch schauen, was links und rechts des Wanderweges ist. Das sind kleine Blüten. Du hast mir eben auch eine besondere Blüte gezeigt, die braun ist und nach Kakao riecht. Und wenn man zu stark riecht, dann hat sie wiederum einen sehr starken Effekt, kann sogar Nasenbluten verursachen.
1: Dieses Pflänzchen, das ist das Kohlrösen, eine Orchideenart. Und die ist so lieblich und fein und klein. Man könnte sie fast übersehen, wenn man sie nicht kennt. Aber wenn man eine Blume sieht, vor allem das Kohlrösen, muss man auf die Knie gehen und daran riechen. Und da, so wie du gesagt hast, ist eben dieser schokolade-vanillige Duft ganz zart dabei. Und wenn man ganz intensiv riecht, ist die Überlieferung, dann kann man Nasenbluten bekommen. Deswegen hat es auch den Zweitnamen Blutströpfchen.
0: Und dann gibt es ja noch etwas von der Farbe her lila, aber es ist nicht der Enzian, aber auch typisch für die Nockberge.
1: Es gibt viele lilafarbene Blumen, wenn ich jetzt Glockenblumen hernehme oder eine Teufelskralle, die gehört auch zu der Familie der Glockenblumen. Und wir sind ja doch schon in einer, für die Nockberge, hohen Höhe auf 2000 Meter. Und die Blütenblätter schauen aus wie so kleine Stacheln, könnte man sagen. Aber das ist ein eingerolltes Blatt. Und wenn du siehst, dass die Pflanze angepasst hat, ist das eine Schutzform gegen das Verdunsten und gegen die UV-Strahlung. Da, wo wir uns jetzt befinden, dieser Weg ist eben dem Speik gewidmet. Eine kleine, unscheinbare Pflanze, ein Baldriangewächs. Und auch Kleopatra hat schon vor 2500 Jahren das Öl, das man aus der Wurzel gewinnt, für sich, für die Körperpflege verwendet.
0: Wir bewegen uns ja im Biosphärenpark. Da fragt man sich, ist es ein Naturpark, ist es ein Naturschutzgebiet? Was darf man hier, was darf man nicht?
1: Schutzgebiete sind ja deswegen da, damit man nicht alles macht. Und beim Nationalpark ist es so, du musst mindestens 75% Kernzone oder Naturzone zusammenhängend haben. Der Biosphärenpark, und da muss die Naturzone Minimum 5% betragen, aber die muss nicht zusammenhängen. Und der Naturpark, Mensch soll die Natur nützen, aber auch schützen.
0: Für den Wanderer wichtig zu wissen, darf er abseits des Weges mal sich auf die Wiese setzen? Darf er sich eine Blüte rupfen oder nicht? Wir haben ja auch viele Kinder, wir hören es im Hintergrund, die neigen oft dazu auch ein wenig zu trollen, zu spielen auf den Wiesen.
1: Es ist ein wunderbares Schauen, wenn man Familien mit Kindern sieht. Wir arbeiten sehr viel mit Schulen zusammen. Eine Geschichte ist ganz wichtig, dass wir den Kindern auch näher bringen, dass man nicht alles abreißen soll, weil es gibt ja komplett geschützte Pflanzen. Heute kann man alles fotografieren und da hat man für die Ewigkeit die Pflanze zu Hause. Das Abreißen, das tut mir immer ein bisschen weh, weil sie schmeißen es dann weg.
2: Sag mir, wo die Blumen sind, wo sind sie geblieben?
0: Diese Frage müsste man sich dann stellen, wenn man eben nicht auf den Rat des Rangers hört.
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0: In Farbe und Stereo, garantiert aus der Anstalt mit privat geprüfter Qualität. Das ist die Radioreise mit Alexander Tauscher aus dem sonnigen Kärnten. Erlebnisse heute zwischen Berg und See. Durch die Urlaubsregion Millstätter See, Bad Kleinkirchheim-Nockberge verläuft der Sentiero dell'Amore, übersetzt der Liebesweg. Er ist ein Teil des Alpe Adria Trails, der ja von Österreich über Slowenien bis nach Italien führt. Daher ist eben der Liebesweg auch italienisch benannt als Sentiero dell'Amore. Er beginnt auf einer Alm vor der wohlklingenden Alexanderhütte und führt dann vorbei an erotisch inspirierenden Orten über die Alm, auf der ja es kaum eine Sünde geben soll, heißt es ja. Paare und solche, die es gern werden wollen, die gehen am Weg Sentiero dell'Amore den Geheimnissen der Partnerschaft auf den Grund. Wir gehen nun den Geheimnissen der naturwissenschaftlichen Fragen auf den Grund, gemeinsam mit dem Nationalpark-Ranger Markus Böheim.
1: Ein Ranger im Biosphärenpark hat zwei Aufgaben. Das erste ist Gästebetreuung, Schneeschuhwandern zum Beispiel oder unsere Kräuterwanderung oder Grusenwanderungen. Und das zweite ist, wir sind in den Schulen und wir bringen von der ersten Volksschule bis zur achten Schule Ihnen den Biosphärenpark in die Schule oder danach kommen dann die Schulen zu uns, machen Projekttage. Also ich sage zu den Schülern, Schülerinnen immer, wenn ihr in den Ferien sagt, mir ist langweilig, dann schaut mal hinaus, was da alles vor eurer Haustüre ist, weil das ist ein Paradies, was wir bei uns in Kärnten haben und bei uns in den Nockbergen generell.
2: Dann kommen zwar sicher alle mit ihrem Smartphone, aber irgendwann legen sie es zur Seite und schauen mit ihren tatsächlichen Augen in die Natur.
1: Ich lege mich dann ganz provokant auch hin, schau, was ist jetzt da am Boden für eine Pflanze oder vielleicht ein Insekt. Und wenn du am Boden liegst, du siehst so vieles auf einem Fleck und das ist eben das Wunder der Natur. Und das ist nicht KI, sondern das NI, natürliche Intelligenz.
2: Wenn wir uns nach Süden jetzt drehen, gedanklich, haben wir einen weiteren Gebirgszug vor uns und können weitere zwei Länder sehen. Wir schauen bis nach Slowenien und bis nach Italien.
1: Und wenn man so jetzt die italienischen Berge sieht, die Julischen Alpen zum Beispiel, davor die Karawanken oder die Gailtaler Alpen, fährt man runter und wenn man so ein Wetter, wie wir jetzt haben, bleibst gleich beim See stehen und machst dann einen Köpfchen ins Wasser hinein, eine Abkühlung holen. Wenn du Lust hast, fährst du nach Italien. In kurzer Zeit, und da hast du ja schon wieder ein ganz anderes Urlaubsflair und die Menschen haben so viele Varianten, die sie machen können.
2: Ihr seid in knapp 3 Stunden in Grado an der italienischen Mittelmeerküste. Man sieht aber auch schon den Triglav, den höchsten Berg Sloweniens.
1: Bei uns sagt man grüne Insel im steinernen Meer zu den Nocken. Und wenn man jetzt die Julischen Alpen sieht oder die Karawanken, dann versteht man das, weil die sind ja nicht begrünt, sondern sind ja eher schrofferes Gebirge. Da drüben überlegst du mehrmals, ob du auf den Berg raufgehen willst. Vor allem Triglav, der ist auch nicht so einfach, der Berg oder Mangart auf der italienischen Seite. Und bei den Nocken, da schaust du drauf und wenn du ein bisschen eine Kondition mitbringst, ist kein Berg bei uns ein Problem. Also wenn man wirklich weit wandern möchte, wir haben den Nockberge-Trail, der hat 8 Etappen und da geht man dann vom Katschberg eben durch die Nockberge durch, kommt noch weitere Folge Bad Kleinkirchheim, Millstätter Alpe und der Schlusspunkt ist Seebohne. Und der zweite Weitwanderweg, der heißt der Alpe Adria Trail, da machst du ca. 690 Kilometer vom Glockner beginnend, Kaiser-Franz-Josefs-Höhe, über die Tauern, dann Millstätter Alpe, Nockberge, Slowenien und der Schlusspunkt wäre dann Muccia, das wäre die letzte Stadt nach Triest. Und dann haben wir selbst auch noch Ganztageswanderung. Für mich ist nicht wichtig, dass man schnell geht, sondern sicher ankommt, weil eines darf ich nie vergessen, nicht der Berg ist das Ziel, sondern der Parkplatz ist das Ziel, wieder gesund zurückzukommen. Und man soll sich nicht übernehmen.
2: Und dazu neigt es vielleicht auch, ja, weil es sieht alles sehr lieblich aus, die Wege hier, sie gehen hoch, aber es kann täuschen.
1: Eine Täuschung bei uns ist eben die, es wirkt alles sehr nahe, aber wenn du dann bei uns mal rum bist, musst du runtergehen, raufgehen und etc. Und dann kommen wir es drauf, ist doch weit weg. Die Menschen haben immer so im Kopf, ich muss dorthin. Wo wir jetzt sitzen dürfen, Alex, das ist heute unser Gipfel. Ich brauche kein Gipfelkreuz. Wenn mir ein Platz gefällt, dann bleibe ich da und genieße das.
2: Und so einen Platz haben wir jetzt hier mit der Aussicht eben auf die weiteren Nockberge, zumal wir auch in der Höhe etwas dann weniger Sauerstoff haben. Also das Wandern fällt ja auch etwas schwieriger auf einer gewissen Höhe, selbst wenn es nur kleinere Auf- und Abstiege sind.
1: Zwischen 1500 und 2500 Meter nimmt der Sauerstoffgehalt um 1% ab. Und wenn man jetzt nicht so der geübte Geher ist, dann merkt man das gleich mal. Vor allem, wenn ich jetzt mit der Gondel raufkomme, da geht es einmal gemütlich hinunter ein bisschen und dann fängt es langsam an zum Steigen. Und dann merkst du selbst, aha, und da kann ich nur einen Tipp geben, die Menschen tun immer Pressatmen. So als Läufer, der ich auch bin, 2-mal kräftig einatmen und 3-mal ausatmen kräftig. Dann geht die schmutzige Luft hinaus und das Blut wird mit Sauerstoff gefüllt und dann fühlt man sich viel wohler.
2: Also das ist der eine Tipp. Ein anderer wichtiger ist zum Thema Sonnenschutz, wenn wir an so einem heißen, sonnigen Tag wie heute unterwegs sind. Ich habe jetzt kurze Sportshorts und Tanktop, das ist zwar sportlich, aber nicht so ideal für die Berge.
1: Kopfbedeckung, Sonnenbrille, Maure, Eltern mögen ihre Kinder nicht, weil sie tragen Brillen, die Kinder tragen keine Sonnenbrillen. Und dann Sonnenschutzfaktor 50, alles andere kann man vergessen. Und das muss man sich dann wirklich gut einschmieren. Weil am Meer schmieren sich alle gut ein. Aber am Berg, glauben Sie immer, ist kühler, brauchen Sie nicht. Aber die UV-Strahlung ist herum ganz extrem, gell?
2: Und Sonnenbrille ist ja nicht nur ein Modeaccessoire, das manche auch bei bewölktem Himmel tragen, hier braucht man es.
1: Ob die Sonne scheint oder ob Bewölkung ist, die UV-Strahlung ist immer da.
2: Du bist ja jemand, der jeden Tag mit offenen Augen durch die Landschaft geht. Also du lebst mit der Natur, du bist wie wir alle Teil der Natur, aber du schaust da sicher mit einem besonderen Auge nochmal drauf.
1: Wenn man Ranger sein darf, ich müsste einer der glücklichsten Menschen der Welt sein, weil hier leben zu dürfen, in den Nockbergen, im Biosphärenpark und hier arbeiten zu dürfen auch noch. Wenn ich jammern anfangen sollte, zieh mich fest am Ohr.
2: Noch jammerst du nicht, noch
1: lächelst
2: du.
1: Nein, man nennt das Arbeit. Für mich ist das größte Vergnügen im Prinzip.
2: Ich wünsche dir noch ganz viele glückliche Besucher, die du führen kannst und dass du auch selber immer noch die Begeisterung behältst für diese Landschaft.
1: Alex, für mich mache ich mir da keine Sorgen. Es ist wirklich ein großes Privileg, das erleben zu dürfen, Tag für Tag. Die Woche hat nicht nur 2 Tage, sondern 7 Tage. Nicht nur Samstag, Sonntag. Man kann jeden Tag lächeln.
0: Übrigens, ein Lächeln kostet nichts. Bei uns gibt es später Kulinarik am See, Fisch und Käse, hier in der Sendung, die stets ein Genuss ist. Wie immer an dieser Stelle, auf Weiterhören.
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1: Ich bin Babit Büchner. Nach der heftigen Sturzflut in der Grenzregion zwischen Nepal und Tibet werden inzwischen mehr als 1300 Menschen vermisst. Darunter sind auch deutsche Urlauber.
2: Langsam wird das Ausmaß der Flutkatastrophe immer sichtbarer. Helfer ziehen von Schlamm überzogene Überlebende aus Häusern und dringen immer weiter in das Katastrophengebiet vor. Immer wieder werden weitere Leichen geborgen, die teils viele Kilometer weit davongespült wurden. Nepals Tourismusorganisation veröffentlichte mittlerweile eine Liste der vermissten Reisenden. Neben 8 Deutschen wird dort auch eine Person aus der Schweiz gelistet, sowie Dutzende US-Amerikaner, Ukrainer und Briten. Die meisten Vermissten kommen aus Indien. Aus Peking, Johannes Neudecker.
1: Die Schwarzgruppe, bekannt für Lidl und Kaufland, baut ein riesiges Rechenzentrum in Mecklenburg-Vorpommern. In der Nähe von Rostock will das Unternehmen mehr als 5,5 Milliarden Euro für den Bau investieren. Geplant sei der Aufbau eines Rechenzentrums mit einer Kapazität von 240 Megawatt bis 2033, teilte das Unternehmen mit. Ausschlaggebend für den Standort ist demnach die dort verfügbare Energie durch Windkraft. Die Löhne in Deutschland steigen weiterhin schneller als die Verbraucherpreise. 1,5% mehr als ein Jahr zuvor hatten Arbeitnehmer im zweiten Quartal zur Verfügung, hat das Statistische Bundesamt errechnet.
3: Benzin, Öl und Lebensmittel werden teurer, trotzdem haben die Menschen mit Arbeit im Schnitt mehr Geld in der Tasche. Das ist nicht nur für die Beschäftigten eine gute Nachricht, sondern auch für die Wirtschaft. Denn die Menschen können, wenn sie nicht sparen, mehr Geld ausgeben. Geringverdiener profitieren aktuell vom höheren Mindestlohn. Der liegt seit Jahresbeginn bei 13,90 Euro die Stunde. Dazu ist in mehreren Bereichen der Lohn überdurchschnittlich gestiegen. Zum Beispiel in der Landwirtschaft, dem Energiesektor und der Finanzbranche. Thomas Bremser, Nachrichtenredaktion.
1: In diesem Jahr sind in Deutschland nach Schätzungen des Robert-Koch-Instituts bis Mitte August etwa 15.800 Menschen durch Hitze gestorben. Rund 9.600 Hitzetote habe es allein während der extremen Hitze Ende Juni gegeben, teilte das Institut in seinem aktuellen Wochenbericht mit. Laut RKI sterben die Betroffenen in den meisten Fällen an einer Kombination aus Hitze und bereits bestehenden Vorerkrankungen.
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4: Starkregen ist heute angesagt. Auf der A1 von Osnabrück Richtung Bremen gibt's zwischen Dreieck Stur und Bremen Arsten 8 Kilometer Stau und mindestens 37 Minuten Verzögerung. Die A30 von Bad Oeynhausen Richtung Osnabrück hat 5 Kilometer Stau zwischen Kreuz, Bad Oeynhausen und Gohfeld, ebenfalls mit 37 Minuten Zeitverlust. Auf der A94 Passau Richtung München gibt's zwischen Lengdorf und Hohenlinden 6 Kilometer Stau und 60 Minuten Verzögerung. Gute Fahrt.
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4: In Deutschland starten wir freundlich, ab dem Nachmittag aber kräftige Gewitter mit Starkregen. Besonders im Westen und im Süden drohen Unwetter. Die Temperaturen steigen deutlich und klettern auf bis zu 30 Grad. Am Abend ziehen im Westen erneut Gewitter auf. Der Regen kann dort bis in die Nacht anhalten. Für morgen bleibt es wechselhaft mit Schauern und Gewittern. Dabei besteht im Süden weiterhin Unwettergefahr. Aktuell in Hannover am Maschsee und in Bielefeld an der Sparrenburg sind es jeweils 18 Grad, in Nürnberg an der Kaiserburg 20 Grad.

0: Berge, die uns rundum. Also ich bin ein bisschen ein Reiseführer.
1: Du bist ja hier aufgewachsen, also bist einer vom See.
0: Ich bin also tatsächlich hier im Ort geboren. Meine Familie, Eltern, Großeltern haben schon mit Booten zu tun gehabt und schon eben seit 1920er Jahren kleinen Bootsverleih. Und der Vater hat schon ein bisschen erweitert und ich habe dann halt überhaupt meine Existenz in der Richtung mit Wassersport, auch mit Segelschule, mit Surfschule und also einfach erweitert. Und es war immer Wasser und Boote in meinem Leben.
2: Oh, Nixe vom Millstätter See, deine Schönheit ist ein Traum.
0: Auf der Mitte des Sees, da haben wir so 100 bis 120 Meter Wassertiefe. Die tiefsten Stellen Mischeder See sind im Osten, da geht es so an die 145 Meter. Tiefster See in Kärnten. Und das bei super gutem Wasser. Also wir haben ja eine Wasserqualität, man sieht es ja schon so, wenn man reinschaut, aber die Wasserqualität ist in der Wertung von Trinkwasser, ist ja unglaublich eigentlich.
1: Ja, an anderen Orten dieser Welt würde man dieses Paradies gar nicht begreifen können. Da würde man den See sicher leer trinken. So kostbar ist dieses kühle, klare Nass des Millstätter Sees. In seiner Pension zeigte mir Gottlieb ein Foto von einem kapitalen Fisch, den er einst hier im Netz mal hatte. 2 Meter groß, aber keine Bange, beim Baden werden solche Fische nicht auftauchen, denn die tauchen schnell ab in die Tiefen dieses wirklich sehr tiefen, dieses tiefsten Kärntner Sees.
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0: Zumindest, das lässt sich hören. In Form der Radioreise mit Alexander Tauscher. Die Kärntner Seen, sie versprühen ja einen leicht mediterranen Hauch, aber ich habe einen Ort entdeckt, in dem Fernostgefühl aufkommt. In Seeboden am Millstädter See liegt nämlich das größte Bonsai-Museum Europas als größte Sammlung von Bonsai-Bäumen außerhalb Japans. Auf mehr als 10.000 Quadratmetern werden hier kleine und große Bonsai-Bäume gepflegt. Dafür hatte Günter Klosch ein grünes, ruhiges, idyllisches Refugium geschaffen. Es ist ein terrassenförmiger Garten mit einem kleinen Bach und auch einem Teich mit japanischen Fischen. Das Wasser ist plätschert ab und zu und man sieht auch, wie diese frisch gewässerten Bonsai-Bäume in der Sonne glänzen. Man könnte denken, Günther habe sich auf einer Japan-Reise in diese Bonsai-Bäume verliebt. Aber es wäre genau umgekehrt gewesen, denn erst war die Liebe zu den Bonsai-Bäumen und später kamen die Reisen nach Japan. Mitten in diesem Garten arbeitet eine echte Japanerin, Tamaka Murakami. Sie hatte sich bei einem Urlaub wiederum in diese Region des Millstädter Sees verliebt und vor allem auch in einen Kärntner Mann, wie sie uns erzählt.
1: こんにちは。私はともこと申します。日本からやってきました。
2: Das heißt?
1: Ich bin Tomoko. Ich komme aus Japan.
2: Woher aus Japan kommen Sie?
1: Ich komme aus Osaka.
2: Wie hat Sie der Weg hierher verschlagen? Aus Osaka in den Millstädter See?
1: Lange Geschichte.
2: Ab wann Sie zu Besuch hier? Hatten Sie Urlaub hier gemacht?
1: Genau, ja, so der auf Urlaub und so da geblieben sozusagen. Ja, das hat mir so gefallen und da.
2: Was hat Ihnen hier mehr gefallen als in Japan? Die Ruhe vielleicht? Die Osaka ist, ich war noch nie da gewesen, ja, genau. Eine große
1: Stadt. Natur, ja, so viel Natur, ja, viele Seen und Berge und so. Das fehlt in großer Stadt. Und da war in Osaka nur viele Leute.
2: Schlechte Luft auch wahrscheinlich in Osaka.
1: Also nicht immer, aber immer mehr los, viele Menschen und da so keine Ruhe. Das war rein Zufall. Ja, ich habe so gesehen, dass es ein Bonsai-Museum gibt. Ich bin besuchen gekommen hier, erste Mal. Dann habe ich ja Günther kennengelernt.
2: Und Sie schauen, dass hier wirklich die Bonsai-Bäume so gepflegt werden, wie es sich gehört in Japan?
1: Ja, ich habe so vorher in Japan nie mit Bonsai zu tun gehabt. Also erste Mal hier, sozusagen von Günther, habe ich viel gelernt über Bonsai.
3: Ja, für den Europäer gibt es noch keine Tradition bei diesen Bäumen. Und wir Europäer konzentrieren uns auf diesen Baum. Also die Betrachtung des Baumes, das Arbeit mit diesem Baum, das ist für uns Europäer Ausgleich. Das ist Hobby. Es gibt bei diesen Bäumen aber eine tiefere Bedeutung. Und diese tiefere Bedeutung ist Leben. Und dieser Baum, dieser 80-jährige Baum oder 100-jährige Baum, transportiert Geschichte. Und zwar die Geschichte der Personen, die mit diesem Baum in der vorherigen Generation gearbeitet haben. Und das ist eigentlich ein bisschen Philosophie, das ist etwas Spezielles. Und dieses Spezielle wird in Japan vor der Pflege des Baumes gestellt. Und in Europa ist es noch ein bisschen umgekehrt. Da ist zuerst der Baum und dann der Mensch, aber in Japan zuerst der Mensch und dann der Baum. Speziell bei diesen Bäumen ist man zwar rechtsmäßiger Besitzer dieser Bäume, aber in der Realität ist man eben maximal erster Diener.

0: weil diese Bäume verlangen ja von uns unsere Aufmerksamkeit. Und diese Aufmerksamkeit heißt dienen. Wir arbeiten da in diesem Bonsai-Museum auch mit japanischer Kultur und Tradition. Wir arbeiten in erster Linie mit diesen Bäumen, also mit Bonsai. Und da bieten wir eben auch eine kulinarische Besonderheit an.
1: Die Bonsai-Tafel, die österreichische Küche und die japanische sind fast identisch. Kann man sich kaum vorstellen.
0: Die Küche in Österreich und in Japan, es gibt verschiedene Gerichte, die in Japan und in Österreich oder in Europa fast gleich sind. Das sind viele Gerichte mit Kraut, mit Gemüse speziell. Und da gibt es eben auch in Kärnten Gerichte, die fast dem Gericht in Japan entsprechen. Und die japanische Küche ist es aufgebaut auf sehr viel Gemüse, sehr viel Früchten und auf ganz wenig Fleisch. Und das ist eben die Besonderheit dieser japanischen Küche, mit Gemüse, mit vegetarisch und mit Fisch an und für sie zu arbeiten.
1: Die japanische Küche ist mehr als nur Sushi eben.
0: Ja, japanische Küche ist viel, viel mehr als wie Sushi, aber nur wir Europäer kennen halt von Japan Sushi, das ist bekannt, dann kennt man diesen Kugelfisch, das hat man irgendwann einmal gehört. Aber diese japanische Küche, speziell diese ländliche Küche, ist außerordentlich vielfältig, weil alles, was im Garten wächst, wird in der Küche verwendet. Man muss das vergleichen, also die österreichische Küche, das besteht nicht nur aus Wiener Schnitzel oder die deutsche Küche ist nicht unbedingt nur Weißwurst, sondern es gibt eine Vielfalt.
1: Sorgen Sie auch bei der kulinarischen Tafel dafür, dass es dann auch japanisches Essen gibt?
2: Ja, das gibt es, also japanisches Essen, aber nicht das nur Sushi, den jeder kennt. Gibt es andere Hausmannskost in Japan.
1: Was zum Beispiel?
2: Zum Beispiel so Eintopf, gutes Fleischbällchen drinnen.
1: Vermissen Sie irgendwas an Japan hier?
2: Ja, das Essen, ab und zu mal. Das ist ein ganz anderer Land, ja, Japan und also Österreich. Und da so beides hat das eine gute...
1: Das ist so schwierig. Es sind überall freundliche Menschen in Österreich wie in Japan.
2: Ja.
3: Zu Gast im Bonsai-Garten mit seinen mehr als 3000 Bäumen. Darunter sind 120 verschiedene Sorten und Varianten, verteilt wiederum auf 10 einzelne kleinere Gärten, die nach japanischem Vorbild angelegt wurden. Übrigens steht Bonsai für Baum der Schale. Er verkörpert in Japan die tiefe fernöstliche Philosophie der Harmonie zwischen Mensch, Natur und Kosmos. Und in Japan sagt man auch, so ein Baum symbolisiert Geduld, Ausgeglichenheit und die Schönheit der Vergänglichkeit.
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0: Hier ist Rias, Reise in Austrias Süden. Aus Kärnten, Alexander Tauscher mit der Radioreise. Manchmal kann der Süden auch eine Abkühlung bedeuten. Gerade im Hochsommer, wenn Großstädte und ganze Landstriche unter der Hitzeglocke schwitzen, ist in den Bergen so ein wenig Abkühlung geboten. In der Region Millstädter See, Bad Kleinkirchheim-Nockberge sind das jene Plätze, die die Einheimischen seit jeher aufsuchen, wenn es heiß wird. Es sind kühle Schluchten, schattige Wälder, klare Seen, sanfte Höhenlagen und auch Plätze, an denen weniger Programm eben mehr Erholung bedeutet. Marilin Granich von der Tourismusorganisation dieser Region, sie spricht von dem, wie man es heute im modernen Österreich nennt, Coolcation. Ja, von einem Trend und auch dem Trend zum sogenannten Slow Travel.
1: Wir befinden uns gerade im schönen Millstatt. Wir sitzen da direkt am Ufer des Millstädter Sees und schauen da gerade raus. Das Wasser glitzert wunderschön in der Sonne. Es ist ein perfekter Badetag. Es ist der zweitgrößte See Kärntens nach dem Wörthersee, aber der tiefste See Kärntens mit 141 Meter.
0: Er ist auch natürlich verbaut, weil es ja Privatzugänge gibt und Villen, aber hat auch öffentliche Bereiche.
1: Genau, es gibt etliche Strandbäder. Die Südseite des Millstädter Sees ist nicht bebaut. Das ist wirklich ein wunderschöner Ort zum Spazierengehen, für Radfahrtouren. Da ist man wirklich vom Schatten des Waldes geschützt von der Sonne und hat im Sommer somit auch eine schöne Abkühlung.
0: Gibt es hier Motorschifffahrt im Gegensatz beispielsweise zum Brennsee?
1: Ja, wir haben tatsächlich ein paar Linienschiffe, die verschiedene Stationen anfahren über den Millstädter See. Zum Beispiel, wenn man die ganze Fahrradtour um den Millstädter See nicht machen möchte, kann man das auch mit einem Boot zum Beispiel abkürzen.
0: Wir wollen ja mit dir auch reden über coole, wie man so schön sagt, im Altdeutschen kühle Orte an heißen Sommertagen. Und da bietet sich ja natürlich der Millstädter See an, gerade auch in solchen schattigen Orten, wie wir hier haben. Aber es gibt noch weitere, gleich hier in der Nähe beispielsweise das Stift in Millstatt, wenn man durch den Kreuzgang läuft, durch den Alten.
1: Das Stift ist ein sehr besonderer kultureller Ort für uns da, zählt eines zu den bedeutsamsten Stiften und Stiftskirchen in ganz Kärnten, wurde 1070 errichtet, also hat geschichtlich eine große Bedeutung für die Region. Und da gibt es auch immer wieder ganz tolle Kunstausstellungen. Und ganz in der Nähe vom Stift gibt es auch eine Schlucht, die Millstädter Schlucht und den Schluchtweg. Und dort findet man ganz eine besondere Abkühlung im Sommer, kann man ein bisschen bergauf gehen und dort findet man etliche Wasserfälle, wo man sich auch an den Beinen ein bisschen abkühlen kann. Also wirklich perfekt für einen heißen Sommertag.
0: Und auch die Granatschlucht ist ein weiterer cooler Ort.
1: Granatschlucht befindet sich in Radentein und Granat, das lässt schon darauf schließen, dass das was mit Granatsteinen zu tun hat. Wir haben ein sehr hohes Granatvorkommen, tatsächlich das höchste Granatvorkommen in den Alpen. Und das sind wunderschöne, kleine funkelnde, dunkelrote Steine, die man auch beim Wandern überall tatsächlich finden kann.
0: Der Höhepunkt ist ja quasi das Granattor weit über dem Millstädter See, war ich vor vielen, vielen Jahren gewesen, ist auch ein beliebter Punkt auch für Frischverliebte, ja, die sich dort das Ja-Wort geben, jedenfalls das Versprechen.
1: Ja genau, es ist ein wunderschöner Ort mit herrlichem Blick auf den Millstädter See. Ganz eine besondere Wanderung ist der Weg der Liebe, der dort von der Lammersdorfer Hütte bis zur Alexanderhütte führt, beziehungsweise auch umgekehrt und da auch das Thema Liebe in den Mittelpunkt stellt und auf dem Weg mit Stationen thematisiert.
0: Sentiero dell'amore.
1: Ja, genau.
0: Und natürlich weitere viele Wanderwege, auch die Triebelquelle ist ein kühler Ort.
1: Bei den ganzen Cooldown Places, das Wasser ist immer im Vordergrund, auch der Wald, also unsere ganzen Cooldown Places sind mit Wasser und Wald kombiniert. In ganz Kärnten gibt es verschiedene Slow Trails. Wir haben in unserer Region auch Slow Trails, beispielsweise am Ufer des Millstädter Sees, wo man auch direkt am Wasser im Wald ganz entspannt spazieren gehen kann. Die Slow Trails stehen für Achtsamkeit, bewusstes Ankommen, die Natur genießen und einfach wirklich mal runterkommen und vom Alltagsstress entfliehen.
0: Einerseits hier am Ufer des Sees, aber eben auch in den Bergen, da aber nicht so ein exponierter, jedenfalls sehr hoher Lage, so auf mittlerer Höhe verlaufen diese Slow Trails.
1: Ein zweiter Slow Trail befindet sich am Mirnock und dort gibt es auch ganz wunderbare Kneippbecken. Es gibt auch einen Kneippweg, auch eine ganz besondere Sache für den Sommer, um sich den Kreislauf ein bisschen zu erfrischen.
0: Was ist dein Lieblingsort hier in der Region? Millstädter See, Bad Kleinkirchen, Nockberge?
1: Also ein ganz besonderer Ort ist für mich einfach die Millstädter Alpe, weil es mein Hausberg ist. Ich bin aus Seeboden, also auch direkt am Millstädter See. Wir sind da wirklich manchmal auch von zu Hause weggegangen. Es war natürlich eine längere Tour, aber sind dann auf die Millstädter Alpe hoch, haben dort ganz wunderbare Kasnudel gegessen, so wie wir sie nennen. Das sind Nudeln gefüllt mit einer Mischung aus Quark, Topfen sagen wir, Kartoffeln und Minze. Also ganz was Typisches für Kärnten. Und natürlich ein Kaiserschmarrn zur Nachspeise.
2: So ein Kaiserschmarrn ist das Schönste, weit und breit.
0: Heinz Konrads mit der Ode an diese Mehlspeise, den Kaiserschmarrn, kennt man ja in ganz Österreich und darüber hinaus. Was die Kulinarik am Millstädter See betrifft, das erklärt uns gleich ein sehr innovativer Landwirt. Er ist viel, viel mehr. Manche sagen auch ein Tausendsasser.
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0: 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Die Radioreise mit Alexander Tauscher zwischen Kärntner Seen und Bergen. Entlang der Nockalmstraße präsentiert sich die Natur besonders reizvoll. Man passiert Seen und lichte Wälder und mit etwas Glück hört man auch das Pfeifen der Murmeltiere da. Urige Hütten und feine kulinarische Adressen, sie laden oft auf sonnige Terrassen ein. Wir sind nun dort, wo sich alpiner Geschmack mit mediterranen Einflüssen verbindet und treffen einen sehr innovativen Biobauern. Michael Karschenbauer hat gemeinsam mit 4 anderen Landwirten die Karslarben in Radentheim gegründet. In dieser kleinen Genossenschaft wird unter anderem Bio-Heumilchkäse produziert. Und es klingt nicht nur gesund, ist es auch. Denn die Kräuter der Almen sind ja diese Genussfläche von Mutter Natur.
1: Also wir sind da in den südlichen Ausläufern der Nockberge mit Blick auf den Milstädter See. Also unser Hof ist ja wirklich auf 1300 Meter gelegen und wir sind der einzige Hof am Laufenberg, der mit einem Blick auf den Milstädter See hat. Also es ist genau der Übergang zwischen Berg und See und da bewirtschaften wir ungefähr 15, 20 Hektar, sehr steile Hektar und da werkeln wir.
0: Schon seit Generationen ist es ein Hof, den du übernommen hast, den du weiterführst?
1: Überhaupt die Höfe da bei uns in der Region, die sind meistens 300-400 Jahre alt. Also die Region ist eigentlich von oben besiedelt worden. Das heißt, die allerersten Einwohner sozusagen waren ja vor 300-400 Jahren wirklich die Bergbauern. Unten im Tal war es meistens sehr moosig. Wir haben leider nicht das Glück gehabt, dass wir einen geerbt haben. Also wir sind hergezogen. Also meine Frau ist überhaupt aus Wien, ich komme aus der Steiermark und wir haben uns ein besonderes Platzerl gesucht und bei uns am Milstädter See gefunden.
0: Allein schon Platzerl ist schön, ja, wenn man jeden Tag den See schaut und die Berge im Rücken hat.
1: Genau, die ersten Jahre war tatsächlich so, dass wir 5 Jahre lang den Hof und die Direktvermarktung mit Käse und Fleisch aufgebaut haben und irgendwann sind wir dann draufgekommen, jetzt sind wir 5 Jahre da, arbeiten praktisch 24/7 und waren noch kein einziges Mal im See baden. Und dann irgendwann ist uns das dann bewusst geworden und haben gesagt, okay, na, jetzt müssen wir mal auf den See gehen und reinhupfen. Das ist auch schön.
0: Auf jeden Fall also Work-Life-Balance auch für den Landwirt.
1: Genau, das ist ein bisschen also Nutzen hat es auch gehabt, dass also beim Heuarbeit bist du immer ein bisschen staubig und da will das ist die wärmste und schönste Badewanne, die man sich vorstellen kann.
0: Trinkwasserqualität auch noch.
1: Genau, ja. Ich habe früher nie verstanden, warum die Leute nach Kärnten zum Baden gefahren sind, weil wir ja gerade in der Steiermark oder im restlichen Österreich auch viele Seen haben. Aber durch das weiche Wasser, auch die Nockbergen, der Dialekt, die Kulinarik ist alles eher nicht so spitzig und so scharf, alles ein bisschen feiner und da das weiche Wasser, das ist wirklich sehr angenehm, da zu schwimmen.
0: Würden sich manche in der Adria wünschen, so ein klares Wasser, wie es hier gibt, ja.
1: Absolut bestes Wasser, bester Ausblick, kein Stau und nette Leute.
0: Und keine Algen. Und du hältst ja Vieh, also du hast richtig Viehwirtschaft.
1: Also meine Frau und die kommen ja eigentlich nicht aus der Landwirtschaft, waren aber dann 10 Jahre lang auf Almen aus Senna und haben dort Käse gemacht. Irgendwann ist dann der Wunsch immer mehr geworden, dass wir eigene Tiere haben und einen eigenen Hof haben und das bewirtschaften. Und dann haben wir das gestartet und haben spezielle Tierrassen für unseren Standort gesucht. Und bei den Ziegen war es relativ einfach. Da war die steirische Scheckenziege eine perfekte Zweinutzungsrasse, wo wir gesagt haben, wir haben Milch, aber auch Fleisch. Ja, beim Kärntner Brillenschaf ist das ja sowieso aufgelegt. Das ist die heimische Schafrasse, die haben so schwarze Brillen.
0: Ah, sie sieht man wirklich an den Augenringen, ja?
1: Ja, die haben richtig schwarze Ringe. Das siehst, wenn du weißt, Brillenschaft, dann leuchtet dir das ein. Das ist eine Rarität, was wir da haben und erhalten haben. Und bei den Rindern war es ein bisschen schwieriger, weil früher hat ja jedes Tal und jede Region, so sind sie ja benannt worden, eine eigene Tierrasse gehabt. Wir haben da ein paar verschiedene Tierrassen ausprobiert und sind dann irgendwie beim Tiroler Graufi hängen geblieben. Also das ist auch für uns die perfekte Zweinutzungsrasse. Erst einmal sind wunderschön mit Hörnern und so. Das ist wirklich ein Tier, was man schön gern anschaut. Durch das dunkle Horn sind sie halt sehr gelände- und berggängig. Wir nutzen dann das Fleisch, aber auch die Milch. Also es ist eine perfekte Zweinutzungsrasse für uns.
0: Schlachtet ihr selbst oder habt ihr einen Schlachthof?
1: Ja, wir haben das Glück, dass der Nachbar einen zugelassenen Schlachthof hat. Auch in der Region mit Nockfleisch haben wir einen super Partner, der was eben auch noch eine kleine Metzgerei hat, der Lehrlinge ausbildet. So wie wir mit der Kaslam haben die ja wirklich einen super Handwerksbetrieb. Da fahren wir ungefähr 20 Minuten hin. Ich schlachte aber meine Tiere selber, weil ich das hört sich immer blöd an, wenn man sagt, man tut das gern, aber man hat eine Verbindung zu den Tieren, man zieht die groß, man beschäftigt die mit Jahrzehnte oft und dann ist einfach der letzte Teil, das will ich dann auch selber machen, das ist mein Qualitätsanspruch.
0: Und die Qualität des Fleisches, klar, einerseits die Lage, aber vor allem auch durch das, worauf sie grasen und das ist ja euer Biogras, euer Heu, euer Besonderes, ja, ihr bewirtschaftet diese Weiden auch selbst.
1: Wir haben ja die Kaslam gegründet und das war die erste Bio-Heumilch-Käserei in Kärnten und Bio-Heumilch heißt, das ist der höchste Standard der Milch, also einmal der Öko, also Gedanke, also zertifizierte Biolandwirtschaft, zum anderen silagefrei, also nicht, dass Silage schlecht ist, aber das Heu hat natürlich auch nochmal ganz einen anderen Einflussfaktor auf die Käseerzeugung und das ist die höchste Güteklasse und ich glaube schon, dass man merkt, also erstens, wie es dem Tier geht, auch was das Tier aufnimmt. Also die ganzen Komponenten, soziale Kontakte, der Umgang, Mensch-Tier-Kontakt, aber das, was sie frisst und trinkt und wie es ihr einfach geht, das merkt man dann schon in der Produktqualität dann.
0: Schmeckt das auch aus der Milch heraus, diesen hohen Anteil an Heu?
1: Ich glaube nicht. Also so ehrlich muss man auch sein, dass du, wenn du jetzt wirklich 3-4 verschiedene kalte Milchgläser nebeneinander hast, dann wirst du wahrscheinlich nicht den Unterschied schmecken zwischen Bio oder ob das mit Silage ist oder nur mit Heu oder ob das die höchste Güteklasse ist, eine Bergmilch, eine Almmilch. Aber ich glaube, die Konsumentin und der Konsument, der muss sich auch nicht nur mit dem Geschmack auseinandersetzen, sondern auch mit den Produktstandards. Und das reicht, glaube ich, nicht mehr, dass man immer nur sagt, was schmeckt am besten, sondern auch sagt, wo kommt's her, wie wird's produziert.
0: Das so oft zitierte Wort Nachhaltigkeit ist damit auch gemeint. Ich finde, da sollte man niemals mit dem erhobenen Zeigefinger auftreten. Aber an dem Beispiel, an dem es eben der Biolandwirt erwähnt hat, denke ich, da wird es jedem verständlich.
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0: Die Radioreise mit Alexander Tauscher geht langsam in die Schlussetappe. Heute Urlaub in der Region Millstätter See, Bad Kleinkirchheim-Nockberge. Am Nordufer dieses Millstätter Sees erhebt sich die Millstätter Alpe, ein großes Wandergebiet mit dem berühmten Enzian-Granatsteig. Es ist die Region mit dem größten Granatvorkommen in den Alpen. Wanderer, die nehmen hier gerne mal so einen kleinen Granatstein als Souvenir mit. Michael Karschenbauer, er empfiehlt als kulinarisches Souvenir einen Heumilchkäse.
1: In Radenthein, das ist praktisch genau in den Nockbergen und am Millstätter See, haben wir eine Schaukäserei gebaut. Also da kann man uns beim Arbeiten zuschauen. Da sieht man einfach, wie der Käse mit durch kleine Videos und dann eine Erklärtafel, wie einfach aus der wunderbaren Milch aus der Region Käse wird.
0: Der Käse, ist es einer, den man hier zum Frühstück ganz normal isst, oder ist es so ein Genießerkäse zu einem schönen Glas Wein am Abend?
1: Also wir haben beides da. Also wir sitzen ja gerade am wunderschönen Millstätter See in der Villa Verdin. Also wir betreiben ja eh mit meinem Sohn da das Abendgeschäft. Also das haben schon einige Restaurants in der Region am Frühstück, aber natürlich der 12-monatige Bergkäse, das ist dann, wie du sagst, ein Highlight fürs Glas Wein.
0: Weil du gerade schon ansprichst, die Villa, du bist also ein Tausendsasser, nicht nur Landwirt.
1: Wo wir versuchen, biozertifiziert und regional mit Genussland Kärnten zertifiziert, wirklich eine regionale, nachhaltige Küche zu machen, wo es ein bisschen einen neueren Touch hat, so eine Bistro-Küche, wie aus den Städten kommt. Aber wirklich das Fundament ist unser Hof, auch die Kassel haben, und das wird man schon auf alle Fälle mal probieren. Ne?
0: Probieren sich ja auch Fisch, wenn wir schon hier am Millstätter See sind. Auch historisch bedingt, Rheinanken waren ja die Fische, die geliefert wurden, bis an das Kaiserhaus nach Wien, aber auch in die Residenz nach München, also sicher bei euch auch auf der Karte.
1: Ja, absolut. Wir versuchen jeden Tag ein bisschen die Karte zu verändern, aber was wirklich ein Muss ist, ist die Rheinanke vom See. Also wir haben wirklich noch Berufsfischer, die was aus dem Millstätter See die Rheinanke bringen. Gibt es übrigens bei uns mit schönen Kartoffeln, einen Rosmarinschaum und einer Salzzitrone.
0: Und um es zu beschreiben, wer sie noch nicht kennt, ein heller Fisch?
1: Ja, eher klein, ein heller Fisch, der muss auch geschubbt werden. Schaut jetzt optisch schon ein bisschen leicht filigran aus, aber der Geschmack, wenn man den richtig saftig ausbrät, ja, der Geschmack ist einfach so fein und so, das passt wieder zum Kärnten. Ja. Das ist jetzt nicht irgendein, was die überfordert oder was die überrollt mit dem Geschmack, sondern das ist dieses zarte, feine. Du merkst einfach, dass das beim Essen schon, dass das gut und gesund ist.
0: An anderen Orten des Millstätter Sees werden diese Rheinanken auch geräuchert oder als Steckerlfisch angeboten. Sie sind in jedem Fall eine ausgesprochene Delikatesse in Kärnten. Weiter nach Süden schließen sich ja andere schöne Kärntner Seen an und deswegen haben wir in alle Himmelsrichtungen Radioreisen zur Urlaubsverlängerung. Mehrere Sendungen drehen sich um den Farkasee. Mit uns geht es nach Klagenfurt und auch rund um den Wörthersee. Und auf etlichen Radioreisen sind wir in den Nockbergen unterwegs. Das alles in unserem großen akustischen Kärnten-Urlaubskatalog ist das zu finden unter www.radioreise.de. Hier gibt es zu den Podcasts auch Bilder und Texte in den Blogs radioreise.de und überall da, wo man rund um den Millstätter See gute Podcasts finden kann. Zum Abschied der Gruß aus Kärnten, wo man ja schon leise auch das Arrivederci hört oder auch das Svidaniya und das aus den Mündern von Gästen aus aller Welt. Und deswegen sage ich zum Abschied Goodbye, Au revoir, Adios, Svidaniya, Marhaba und Shalom. Und die Einheimischen, die grüßen zum Abschied mit einem herzlichen Servus.
2: Servus, ich bin der Christian und Servus vom See, viel Spaß beim Sporteln.
3: Der Flo nochmal von der Sportschule. Ich wünsche allen Bikern und allen Zuhörern einen super schönen Tag und vielleicht kommt es mal vorbei.
4: Servus, ich bin Erika Balle vom Brennsee und meine Familie und ich, wir brennen für unsere Leidenschaft, Gastgeber zu sein. Und mein Credo ist, wer nicht innerlich brennt, kann nicht strahlen.
1: Das ist nochmal der Michael. Ich sage danke für den Besuch. Pfiat euch und bis bald zwischen Berg und See.
5: Danke fürs Zuhören. Ich sage pfiat euch. Und was unsere Region ganz besonders macht, ist unser Motto Lei lassen. Das heißt so viel wie die Dinge einfach mit Gelassenheit sehen und einfach entspannt durch den Tag gehen.
6: Servus, ich bin der Markus Böheim, Ranger hier im Biosphärenpark. Wenn ich euch einen Tipp zum Schluss mitgeben darf, wenn du glaubst, du bist am Gipfel, war es nur eine Stufe.
0: Deswegen steuern wir so schnell wie möglich die nächste Stufe an. Bleiben Sie schön reisefreudig, meine Damen und Herren, denn es gibt noch mindestens 1000 Orte in dieser Welt zu entdecken. In diesem Sinn, wie immer, bis bald.
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8: Ich bin David Büchner. Das Ausmaß der Katastrophe nach der heftigen Sturzflut in der Grenzregion zwischen Nepal und Tibet wird nur langsam klarer. Mehr als 1300 Menschen werden inzwischen vermisst, darunter viele Urlauber. Auch zu 8 deutschen Touristen besteht kein Kontakt mehr. Retter kämpfen gegen Schlamm und Geröll. 160 Todesfälle wurden bislang offiziell bestätigt. Die nepalesische Armee hat bereits hunderte Menschen aus dem betroffenen Gebiet ausgeflogen. Die Schwarzgruppe, bekannt für Lidl und Kaufland, baut ein riesiges Rechenzentrum in Mecklenburg-Vorpommern. In der Nähe von Rostock will das Unternehmen dafür mehr als 5,5 Milliarden Euro investieren.
9: Grüne Energie war ausschlaggebend für den Standort, besser gesagt die Windkraftanlagen in Mecklenburg-Vorpommern. Solche Mega-Rechenzentren verbrauchen nämlich Unmengen an Strom. Zum Start will das Unternehmen erst einmal eigene Daten verarbeiten. Geplant sind aber auch Cloud-Dienste und Cybersicherheit, um unabhängiger zu werden von großen Tech-Firmen aus den USA. Aufschwung Ost, also mit Windkraft, viele Leute sind da noch skeptisch. Claudia Wächter, Nachrichtenredaktion.
8: Die Löhne in Deutschland steigen weiterhin schneller als die Verbraucherpreise. 1,5% mehr als ein Jahr zuvor hatten Arbeitnehmer im zweiten Quartal zur Verfügung, hat das Statistische Bundesamt errechnet.
10: Benzin, Öl und Lebensmittel werden teurer. Trotzdem haben die Menschen mit Arbeit im Schnitt mehr Geld in der Tasche. Das ist nicht nur für die Beschäftigten eine gute Nachricht, sondern auch für die Wirtschaft. Denn die Menschen können, wenn sie nicht sparen, mehr Geld ausgeben. Geringverdiener profitieren aktuell vom höheren Mindestlohn. Der liegt seit Jahresbeginn bei 13,90 Euro die Stunde. Dazu ist in mehreren Bereichen der Lohn überdurchschnittlich gestiegen, zum Beispiel in der Landwirtschaft, dem Energiesektor und der Finanzbranche. Thomas Bremser, Nachrichtenredaktion.
8: In diesem Sommer hat es wieder viele Waldbrände gegeben. Natürliche Ursachen wie Blitzschläge gab es dabei in Deutschland aber nur in 3% aller Fälle, teilte die Allianz Agrarversicherung mit. Soweit ermittelt werden kann, sei sehr häufig menschlicher Leichtsinn oder böser Wille die Ursache. Der Klimawandel zünde keine Wälder an, er lege das Brennmaterial bereit, heißt es vom größten deutschen Versicherer.
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11: A1 Osnabrück, Richtung Bremen, zwischen Dreieckstur und Bremen-Arsten, 8 Kilometer Stau. Das bedeutet mindestens 37 Minuten Zeitverlust. A30 von Bad Oeynhausen Richtung Osnabrück, zwischen dem Kreuz Bad Oeynhausen und Gohfeld, 5 Kilometer Stau. Das sind 37 Minuten Verlust. A94 Passau Richtung München, zwischen Lengdorf und Hohenlinden, 6 Kilometer Stau und rund 60 Minuten Verzögerung. Gute Fahrt.
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11: In Deutschland herrscht eine Unwetterwarnung. Am Nachmittag drohen kräftige Gewitter mit Starkregen und Hagel, besonders im Westen. Vormittags bleibt es sonnig und warm. Ab mittags ziehen erste Schauer auf. Höchstwerte erreichen 30 Grad im Süden. Abends gibt es im Süden und Westen teils heftige Gewitter. Morgen bleibt es unbeständig mit Schauern und Gewittern. Aktuell in Hamburg an den Landungsbrücken 21 Grad, in Bochum im Bermuda-Eck 21 Grad und in Frankfurt am Mainufer 23 Grad.
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1: Ich bin David Büchner. Nach der Sturzflut im Grenzgebiet zwischen Nepal und China bergen Retter immer mehr Tote. Nach Angaben der nepalesischen Polizei wurden inzwischen mindestens 270 Leichen gefunden. Mehr als 1300 Menschen gelten noch als vermisst. Darunter sind auch hunderte Touristen, 8 davon aus Deutschland. Die nepalesische Armee hat bereits hunderte Menschen aus dem betroffenen Gebiet ausgeflogen. Rente, Steuern, Gesundheit und Pflege. In den kommenden Wochen haben die Bundestagsfraktionen von Union und SPD große Reformvorhaben auf dem Tisch. In Münster wollen sich die Fraktionsspitzen in den nächsten Tagen auf die genaue Ausgestaltung des bereits beschlossenen Reformpakets vorbereiten.
2: Es geht darum, eine gemeinsame Linie zu finden. Dennoch wird gestritten, zum Beispiel über die Steuerreform. Und dann ist da auch noch die geplante Abschaffung der Rente mit 63. Der Kanzler hat zwar nun ein Machtwort gesprochen, Tenor, wir ziehen das durch, wie angedacht. Doch es gibt weiterhin Widerstand gegen die Pläne, vor allem im Osten. Da stehen auch Landtagswahlen an und es wird sich wohl erst danach zeigen, ob die Regierung auf Kurs bleibt. Claudia Wächter, Nachrichtenredaktion.
1: Es gibt kleine positive Signale aus der Wirtschaft und das sorgt für bessere Laune bei den Verbrauchern in Deutschland. Das Konsumklima verbessert sich spürbar, haben die Forscher des Nürnberg-Institut für Marktentscheidungen NIM und der GfK mitgeteilt.
3: Der spürbare Anstieg hat vor allem damit zu tun, dass die Einkommenserwartungen der Menschen gestiegen sind. Auch die Tendenz zum Sparen ist leicht gesunken. Mit dem nun 4. Anstieg in Folge zeige sich ein leichter Aufwärtstrend, so NEM-Konsumexperte Bürkel. Das liege auch an positiven Signalen aus der Wirtschaft, etwa dem leichten Wachstum im 2. Quartal. Allerdings, noch bleiben viele vorsichtig. Die Tendenz zu größeren Anschaffungen bleibt niedrig. Aus Nürnberg, Janina Singer.
1: Bundespräsident Frank-Walter Steinmeier hat heute zum ersten Mal die Gamescom besucht. Bei der Eröffnung des Kongressprogramms der Messe warnte er vor den Schattenseiten des Gamings. Er machte aber auch deutlich, dass Computerspiele ein fester Bestandteil des kulturellen Lebens geworden sind. Ab heute werden wieder hunderttausende Gaming-Fans in den Kölner Messehallen zur weltgrößten Computerspiel- und Videospielmesse erwartet.
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4: Powered by KI. A1 Osnabrück Richtung Bremen zwischen Dreieck Stur und Bremen-Arsten stehen 10 Kilometer Stau. Hier müsst ihr mit mindestens 50 Minuten rechnen. Weiter auf der A8 von München nach Salzburg staut es sich zwischen Neukirchen und dem Grenzübergang Bad Reichenhall auf 7 Kilometer. Mit einem Zeitverlust von mindestens 30 Minuten. Und auf der A63 Richtung Kaiserslautern stockt es zwischen Göllheim und Sembach auf 6 Kilometer, was mindestens 40 Minuten bedeutet. Gute Fahrt.
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5: Powered by KI.
4: In Deutschland startet der Tag ruhig, doch am Abend wird es spannend. Ab etwa 19 Uhr drohen im Westen kräftige Gewitter. Aktuell scheint nur die Sonne überall. Und im Süden klettern die Werte bis auf 30 Grad. In der Nacht treffen die starken Gewitter vor allem den Westerwald und die Eifel. Dort ziehen die Schauer und Gewitter durch. Morgen geht es ähnlich weiter, mit unbeständigem Wetter und weiterer Gewittergefahr, besonders im Süden und Westen. Gerade in Hamburg an der Elbphilharmonie sind es 23 Grad, also bleibt dran und sicher unterwegs.
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6: Hier ist Vollgas, das Automagazin, und folgende Themen habe ich heute für euch vorbereitet. Schnurlos glücklich, wir testen nachrüstbare Wireless-Adapter für Smartphones im Auto. Was sollten die kleinen Helfer können? Was können sie wirklich? Und was kosten sie? Außerdem geht's um den Caravan-Salon in Düsseldorf, der an diesem Wochenende startet. Camping neu entdecken heißt es da. Und wir schauen drauf, warum gerade die Nebensaison besonders reizvoll sein kann. Entspannter unterwegs sein, weniger Trubel und oft auch günstiger reisen. Und dann wird's rechtlich interessant. Ein unleserliches Datum in einem Bußgeldverfahren kann unter Umständen zur Verjährung führen. Was genau dahinter steckt und worauf Autofahrer achten sollten, erklärt unser Verkehrsrechtsanwalt Sven Walentowski. Also, anschnallen, Radio laut, jetzt geht's los mit Vollgas, das Automagazin. Ich bin Tom Nitzsche, hallo.
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0: Hier ist ET-Radio, dein Euro-Transport-Radio mit der Sendung Vollgas, das Automagazin. Neue Autos können problemlos eine kabellose Verbindung mit dem Smartphone herstellen, navigieren, Musik hören, eben alles unkompliziert und problemlos möglich machen. Aber schon Autos, die aktuell gerade mal 5-6 Jahre alt sind, können dies oft nicht. Da heißt es, bei jeder Fahrt das Smartphone per Kabel mit dem Auto verbinden. Bequem geht anders. Wireless-Adapter versprechen da Abhilfe. Doch können die das tatsächlich alles so gut wie die bordeigenen WLAN-Anschlüsse? Genau das hat die Zeitschrift Automotor und Sport getestet. Über die Ergebnisse spreche ich jetzt mit Dirk Gulde. Er ist Redakteur bei der Zeitschrift Automotor und Sport. Hallo Dirk.
1: Hallo.
0: Dirk, wie fällt denn euer Urteil aus? Sind denn alle Adapter wenigstens brauchbar und somit eine gute Alternative zur kabelgebundenen Verbindung mit dem Smartphone?
1: Also ich glaube, da muss man erstmal erklären, was das überhaupt für Geräte sind. Das sind Adapter, die es ermöglichen, bei vorhandenem Android Auto oder Apple CarPlay in meinem Auto, dieses auch kabellos zu betreiben. Ich nehme den Adapter und stecke den in meine USB-Buchse im Auto, da wo ich normalerweise mein Handy mit dem Kabel verbinden würde. Und dieser Adapter, der suggeriert dem Fahrzeug sozusagen, dass da ein Handy eingesteckt ist, obwohl das Handy eigentlich kabellos per Bluetooth und per WLAN verbunden ist. Und da muss ich sagen, also insgesamt das Fazit fällt schon positiv aus. Die Geräte funktionieren im Großen und Ganzen schon ganz gut.
0: Worauf sollte ich denn beim Kauf unbedingt achten? Welche Ausstattungsfeatures sollten denn dabei sein?
1: Ja, also was uns wichtig war, ist, dass die Adapter beide Handy-Betriebssysteme unterstützen, also Apple CarPlay und Android Auto. Dass je nachdem, wenn mal jemand mitfährt, der ein anderes Handy hat, dass der das dann auch noch benutzen kann oder wenn man selber mal seine Handymarke wechseln sollte. Und was wir auch sehr, sehr praktisch finden, ist, wenn man mehrere Handys koppeln kann mit dem Adapter, dann kann zum Beispiel auch der Beifahrer sein Handy koppeln oder wenn ich mit meinem Partner oder meiner Partnerin mein Auto tausche, dann werden eben die Handys automatisch erkannt beim Einsteigen.
0: Und was zeichnet die Testsieger bzw. die anderen guten bis sehr guten Geräte darüber hinaus aus? Was können die, was andere nicht hinbekommen?
1: Also die allerbesten Geräte, das waren zwei an der Zahl, die

0: hat eine Umschalttaste, wo ich zwischen zwei gekoppelten Handys hin und her schalten kann. Also wenn ich zum Beispiel immer mit zwei Handys unterwegs bin, mein privates Handy und mein Firmenhandy beispielsweise, dann kann ich mich im Auto entscheiden, mit welchem Gerät ich mich gerade verbinde, per Knopfdruck. Und ja, die guten Adapter hatten auch noch Zusatzadapter dabei. Und zwar, es gibt ja den großen USB-Anschluss, den klassischen USB-Anschluss und den etwas kleineren, neueren, den USB-C. Und die besseren Geräte hatten da auch Kabeladapter dafür.
1: Kommen wir mal zu den Kosten. Was muss ich denn für so ein Gerät hinlegen?
0: Also kurioserweise hatte der Preis gar keine Aussagekraft über die Qualität der Adapter. Die Testsieger, die beiden, die haben so um die 40 Euro gekostet, einmal knapp drunter, einmal knapp drüber, während das allerschlechteste Gerät im Test 70 Euro gekostet hat. Und wir hatten auch noch ein brauchbares Gerät mit 25 Euro. Also der Preis ist nicht der Faktor.
1: Wie sieht denn dein Testfazit aus? Ich würde sagen, das fällt demnach solide bis gemischt aus, oder?
0: Ja, am Ende gemischt kann man wirklich so sagen, aufgrund von einer Eigenschaft, und zwar erhöhen die Adapter den Stromverbrauch des Smartphones sehr, sehr stark, weil das Smartphone ja eben die ganze Zeit eine WLAN-Verbindung zu dem Adapter aufrecht erhalten muss. Und wenn ich dann auch gleichzeitig noch navigiere mit Google oder Musik höre über Spotify oder über irgendeinen anderen Streaming-Dienst, dann ist mein Handyprozessor schon ganz schön am Arbeiten. Das heißt also ironischerweise, wenn ich so einen Wireless-Adapter auf einer langen Fahrt nutze, dann geht mein Handy-Akku sehr schnell leer oder wird schnell leer. Das heißt, auf einer langen Fahrt bin ich dann doch wieder auf ein Kabel angewiesen.
1: Dirk, vielen Dank für die Infos und Einschätzungen. Tschüss.
0: Tschüss.
1: Das war Dirk Gulde von Automotor und Sport zum Thema Wireless-Adapter. Und genau so ein Teil ist euer Ticket für den perfekten Sound, wenn ihr ET-Radio im Auto oder LKW hören wollt. Und das geht super einfach. Adapter rein, Handy koppelt sich von ganz allein, kein nerviger Kabelsalat mehr und der beste Stream läuft glasklar über eure Autoboxen. Schnurlos, glücklich eben.
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0: Hier ist Vollgas, das Automagazin mit Tom Nitzsche. Camping bleibt für viele die schönste Art, Urlaub zu machen. An diesem Wochenende trifft sich die Branche wieder auf dem Caravansalon in Düsseldorf und zeigt die neuesten Ideen rund ums mobile Reisen. Dort steht auch das Thema entspanntes und günstigeres Campen außerhalb der Hauptsaison eine große Rolle. Darüber spreche ich jetzt mit Hubertus Seifert vom Camping-Spezialisten Axi. Hallo.
1: Hallo.
0: Warum lohnt sich Camping gerade denn in der Nebensaison?
1: Camping außerhalb der Sommerferien ist schon lange ein Trend. Es ist die ruhigere Atmosphäre auf den Plätzen und das Entdecken neuer Reiseziele ganz ohne große Ferienrummel. Dazu oft angenehmere Temperaturen und günstigere Übernachtungspreise. Beide Themen stehen auch auf dem Caravansalon übrigens im Fokus. Da zeigt sich, wie vielfältig Camping inzwischen ist.
0: Wo lässt sich beim Campingurlaub besonders gut sparen?
1: Viele Plätze bieten außerhalb der Hauptsaison deutlich günstigere Preise. Dafür gibt es extra Vorteilskarten mit Festtarifen. Bei der Campingcard Axi sind je nach Campingplatz 2 Personen, Stellplatz, Strom, Wasser oder Dusche und oft sogar ein Hund enthalten. Die Campingcard gilt auf mehr als 3000 Teilnehmerplätzen, aber eben auch nur dort. Nicht überall, wo man ein grünes Axi-Schild sieht, wird auch diese Karte gewährt, sondern nur auf denen mit dem CC-Campingcard-Logo.
0: Lohnt sich denn eine frühzeitige Reservierung?
1: Die Nebensaison ist längst kein Geheimtipp mehr. Besonders rund um den Gardasee, Venetien, Katalonien oder der Côte d'Azur werden freie Plätze zunehmend knapper. Deshalb lohnt es sich, früh zu reservieren. Über uns funktioniert die Direktbuchung mit dieser Karte inzwischen auf mehr als 2000 Plätzen schnell und bequem. Da beginnt der Urlaub schon deutlich entspannter und Entspannung ist auf Reisen doch die Hauptsache.
0: Welche Rolle spielen denn digitale Angebote heute beim Campen?
1: Camping wird auch digital immer einfacher. Stellplätze lassen sich bequem suchen, vergleichen und häufig direkt reservieren. Viele nutzen dafür inzwischen Apps, weil alle wichtigen Informationen sofort griffbereit sind. Auch die Campingcard gibt es inzwischen fürs Smartphone. Das macht die Reiseplanung unterwegs deutlich unkomplizierter und das Einchecken übrigens auch.
0: Für wen eignet sich Camping außerhalb der Hauptsaison denn besonders?
1: Camping in der Nebensaison passt zu ganz unterschiedlichen Urlaubswünschen. Viele Paare genießen die Ruhe, Großeltern verreisen mit den Enkeln in den Herbstferien und auch Hundebesitzer finden oft entspannte Bedingungen vor. Entscheidend ist, den passenden Campingplatz für die eigenen Pläne auszuwählen und rechtzeitig zu buchen. Darum die Empfehlung, wer den Caravansalon besucht, findet dort viel Anregung und kann sich rund ums Campen in der Nebensaison informieren. Man findet uns in der Halle 7.
0: Hubertus Seifert vom Camping-Spezialisten Axi war das. Camping muss also nicht unbedingt in den Sommerferien stattfinden. Gerade die Nebensaison bietet oft entspannte Plätze, attraktive Preise und jede Menge Urlaubserlebnisse. Weitere Infos gibt's auch unter axi.de.
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0: Vollgas, das Automagazin mit Tom Nitzsche. Im Bußgeldverfahren wegen Verkehrsordnungswidrigkeiten läuft die Uhr für die Behörden erbittlich. Genau 3 Monate haben die Sachbearbeiter im Regelfall Zeit, um die Verjährung einer Tat zu unterbrechen. Das wirksamste Mittel hierfür ist der Erlass und die förmliche Zustellung eines Bußgeldbescheides. Doch dabei müssen nicht nur die Sachbearbeiter im Amt, sondern auch die Postboten auf der Straße fehlerfrei arbeiten. Unterläuft dem Zusteller beim Beschriften des berüchtigten gelben Briefumschlags ein vermeintlicher kleiner Flüchtigkeitsfehler, kann dies das gesamte Verfahren zu Fall bringen und den betroffenen Autofahrer vor einem Fahrverbot oder Punkten in Flensburg bewahren. Das Amtsgericht Waldkirch entschied, das Datum der Zustellung auf dem Briefumschlag war nicht lesbar, die Zustellung damit rechtlich unwirksam. Tja, bei mir ist jetzt unser Verkehrsrechtsanwalt Sven Walentowski. Der Fall klingt merkwürdig, ist aber tatsächlich so.
1: 3-monatige Verjährungsfrist, das heißt, nach 3 Monaten nicht festgestellt, wer gefahren ist, wird das Ganze eingestellt, kann es nicht weiterverfolgt werden. Und wenn es hier darum geht, dass etwas zugestellt wurde, konnte man nicht genau nachweisen, weil man nicht auf dem Briefumschlag nicht erkennen konnte, wann. Notiert also der Postbote das Datum genauso wie ein Arzt ein Rezept unterschreibt, nämlich unleserlich, ist das für einen von Vorteil und es trat die Verjährung ein.
0: Ja, aber die Behörden hatten dem Anwalt des Betroffenen auch schon ein Schreiben geschickt.
1: Man konnte, nur weil der Anwalt da Einspruch eingelegt hat, auf den Bescheid nicht sofort draus ziehen, dass der auch beim Mandanten zugegangen ist. Außerdem hatte die Behörde dem Verteidiger bereits formlos eine Abschrift selber zugestellt. Darum ging es nicht. Sondern es geht darum, Verfolgungserwährung ist eingetreten, weil der Betroffene den Originalbrief womöglich nie in den Händen hielt oder wir wissen nicht wann.
0: Mehr dazu unter anwaltsauskunft.de. Ich verabschiede mich bis nächste Woche und hoffe, ihr seid dann wieder mit am Start bei Vollgas, das Automagazin. Ich bin Tom Nitzsche. Tschüss.
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1: Ich bin Dirk Zeitler. Nach der Sturzflut im Grenzgebiet zwischen Nepal und China bergen Retter immer mehr Tote. Nach Angaben der nepalesischen Polizei wurden inzwischen mindestens 270 Leichen gefunden. Mehr als 1300 Menschen gelten noch als vermisst. Darunter sind auch hunderte Touristen, 8 davon aus Deutschland. Die Löhne in Deutschland steigen weiterhin schneller als die Verbraucherpreise. 1,5% mehr als ein Jahr zuvor hatten Arbeitnehmer im zweiten Quartal zur Verfügung, wie das Statistische Bundesamt errechnet hat. Im ersten Quartal waren die Reallöhne um 1,8% gestiegen.
2: Benzin, Öl und Lebensmittel werden teurer, trotzdem haben die Menschen mit Arbeit im Schnitt mehr Geld in der Tasche. Das ist nicht nur für die Beschäftigten eine gute Nachricht, sondern auch für die Wirtschaft. Denn die Menschen können, wenn sie nicht sparen, mehr Geld ausgeben. Geringverdiener profitieren aktuell vom höheren Mindestlohn. Der liegt seit Jahresbeginn bei 13,90 Euro die Stunde. Dazu ist in mehreren Bereichen der Lohn überdurchschnittlich gestiegen, zum Beispiel in der Landwirtschaft, dem Energiesektor und der Finanzbranche. Thomas Bremser, Nachrichtenredaktion.
1: Die Schwarzgruppe, bekannt für Lidl und Kaufland, baut ein riesiges Rechenzentrum in Mecklenburg-Vorpommern. In der Nähe von Rostock will das Unternehmen mehr als 5,5 Milliarden Euro für den Bau des Datencenters investieren.
3: Grüne Energie war ausschlaggebend für den Standort, besser gesagt die Windkraftanlagen in Mecklenburg-Vorpommern. Solche Mega-Rechenzentren verbrauchen nämlich Unmengen an Strom. Zum Start will das Unternehmen erst einmal eigene Daten verarbeiten. Geplant sind aber auch Cloud-Dienste und Cybersicherheit, um unabhängiger zu werden von großen Tech-Firmen aus den USA. Aufschwung Ost, also mit Windkraft, viele Leute sind da noch skeptisch. Claudia Wächter, Nachrichtenredaktion.
1: In diesem Sommer hat es wieder viele Waldbrände gegeben. Natürliche Ursachen wie Blitzschläge gab es dabei aber nur in rund 3% aller Fälle. Das teilte die Allianz Agrarversicherung mit. Soweit ermittelt werden kann, sei sehr häufig menschlicher Leichtsinn oder böser Wille die Ursache.
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5: Powered by KI. Hier kommt der Verkehrsüberblick. Aktuell staut es sich auf der A1 von Osnabrück Richtung Bremen. Zwischen Dreieck Stur und Bremen-Hemelingen müsst ihr mit einem dichten Stau auf 9 Kilometern und einem Zeitverlust von mindestens 54 Minuten rechnen. Weiter geht's mit der A7 Fulda Richtung Würzburg. Zwischen Fulda Dreieck und Bad Brückenau-Wildflecken stehen euch satte 7 Kilometer im Stau bevor. Bei einem Zeitverlust von mindestens 34 Minuten. Also dranbleiben und sicher ankommen. Gute Fahrt!
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5: Powered by KI.
6: In Deutschland starten wir heute überwiegend sonnig und trocken. Doch ab dem Abend wird es spannend. Das Gewitterrisiko steigt ab etwa 19 Uhr besonders im Westen. In der Nacht drohen Starkregen und Hagel. Morgen bleibt es unbeständig mit Gewittern, besonders im Süden und Westen. Am Wochenende entspannt sich das Wetter langsam. Hier die aktuellen Werte. In Leipzig am Augustusplatz 25 Grad, in Wuppertal an der Schwebebahn 26 Grad und in Frankfurt am Main am Römer 29 Grad. Bleibt dran!
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7: Herzlich willkommen. Heute sprechen wir über die sogenannte MINT-Bildung und ehrliche Stromverträge. Aber natürlich haben wir auch heute wieder unsere Technik-News mit dabei und unsere Rubrik Futter für die Hardware. Diesmal stellen wir den Film In the Grey vor.
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7: Viele Grundschulen stehen jedes Jahr vor derselben Herausforderung. Immer mehr Schulanfänger kommen mit sprachlichen Defiziten in die erste Klasse. Die Folgen reichen weit über den Deutschunterricht hinaus. Denn Sprache ist die Grundlage für Lernen in nahezu allen Fächern. Und auch in der Politik wird gerade heiß über dieses Thema diskutiert. Denn beim neuen Kita-Startchancen- und Qualitätsentwicklungsgesetz geht es um weitere Sprachförderung in Kitas. Eine Möglichkeit, Kinder früh zu stärken, liegt aber auch dort, wo viele sie zunächst nicht vermuten. In der MINT-Bildung. MINT ist ja die Abkürzung für Mathematik, Informatik, Naturwissenschaften und Technik. Wie das genau funktioniert und warum forschendes Lernen ein wichtiger Baustein für mehr Bildungsgerechtigkeit sein kann, Das weiß Jessica Martin.
8: Manche Kinder hören bis zu ihrem 4. Lebensjahr 30 Millionen Wörter weniger als andere. Das behindert ihre sprachliche Entwicklung und erschwert Bildungsgerechtigkeit, sagt Dr. Tobias Ernst, Vorstand der Stiftung Kinder forschen.
9: Wenn man schon von Anfang an auf der Ebene in der Sprache ein Defizit hat, dann hat man auch weniger Freude am Lernen, weniger Selbstwirksamkeitserfahrungen in den Lernprozessen, ist da weniger motiviert. Und am Ende des Tages wird es in der ganzen auch schulischen Karriere immer schwierig sein, auch zum Beispiel Matheaufgaben gut zu lösen, wenn schon das Lesen der Textaufgabe eine Herausforderung darstellt.
8: Die Lösung: MINT und Sprache miteinander verbinden, denn wer forscht, spricht, erklärt Dr. Stefanie Kademann von der Stiftung.
10: Also wir wissen aus Studien, dass das Forschen ein idealer Sprechanlass ist. Die eigene Neugier, der Stolz über das gerade Herausgefundene, das sprudelt förmlich aus den Kindern heraus. Und wenn wir Erwachsenen das aufgreifen, in Gesprächen vertiefen, dann sehen wir, dass der Wortschatz wächst, die Sätze länger werden, die Kinder sich gezielter ausdrücken. Also kurz gesagt, solche Gespräche rund ums Forschen fördern genau die Art von Sprache, die Kinder fürs Leben und die Schule brauchen. Und schön ist, dass alle profitieren, auch Kinder, die mehrsprachig aufwachsen.
8: Um solche Gespräche zu fördern, qualifiziert die Stiftung Kinderforschen Kita-Fachkräfte, zum Beispiel über Fortbildungen und Online-Kurse, so Dr. Stefan Gühmann, der erklärt, wie forschendes Lernen im Kita-Alltag aussehen kann.
11: Es geht nicht darum, den Kindern die Welt zu erklären, sondern mit den Kindern sich gemeinsam auf Augenhöhe auf den Weg zu machen, die Phänomene, die sie da beobachten, sich zu erklären. Und das ist sozusagen automatisch dann auch sprachförderlich, weil man auch über das spricht, was man dort sieht. Und es ist auch wichtig, dass man das im Kopf hat, dass viele Fachbegriffe im Alltag eine andere Bedeutung haben. Also das Thema Wurzel zum Beispiel, Wurzel in der Mathematik ist etwas anderes als die Wurzel, die man vielleicht essen kann.
7: Wer forscht, spricht und lernt. So kann man aktuelle Erkenntnisse zusammenfassen, die zeigen, dass entdeckendes und forschendes Lernen den Wortschatz und die Sprachbildung von Kindern stärkt. Damit dieses Potenzial schon früh genutzt wird, unterstützt die Stiftung Kinder forschen pädagogische Fachkräfte in Kitas, Horten und Grundschulen mit Fortbildungen und Materialien. Mehr Infos gibt's unter stiftung-kinder-forschen.de.
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1: Ein Arbeitszeugnis kann darüber entscheiden, ob wir einen Job bei einem neuen Arbeitgeber bekommen oder nicht. Jede siebte Firma lässt diese Zeugnisse mittlerweile von KI verfassen. Das geht aus einer Bitkom-Umfrage hervor. Personalabteilungen setzen generell immer mehr auf künstliche Intelligenz, am häufigsten bei der Weiterbildung von Mitarbeitern. Einen Banküberfall mit Hilfe von KI planen? Eine gute Idee hat sich ein 23-Jähriger in Omaha im US-Bundesstaat Nebraska gedacht. Unter anderem hatte der Mann ChatGPT gefragt, wie lange es denn dauert, bis die Polizei da ist. Wirklich clever hat er sich nicht angestellt. Kameras haben sein unmaskiertes Gesicht gefilmt und sein Auto samt Kennzeichen. Auf seinem Handy haben die Ermittler dann die Chatverläufe mit der KI gefunden. Jetzt muss er über 10 Jahre ins Gefängnis. Beim Thema Videobeweis bekommen die Fußballfans jetzt Rückendeckung aus der Bundesliga. Der FC Augsburg spricht sich klar für die Abschaffung des VAR aus. Geschäftsführer Michael Ströll kritisiert, dass der Videoreferee mehr neue Diskussionen auslöst, als alte zu lösen. Und dass die Emotionen dabei auf der Strecke bleiben.
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1: Coolness, exzellente Action und lässiger Humor. Das zeichnet die Filme des britischen Regisseurs Guy Ritchie aus. Auch sein Actionfilm In the Grey, der an echt spektakulären Schauplätzen gedreht wurde, ist voll davon. Außerdem überzeugt er durch ein unschlagbares Top-Ensemble rund um Jake Gyllenhaal. In the Grey kann man ab dem 4. September auch zu Hause erleben. Auf DVD, Blu-ray und in 4K Ultra HD. Mario Hattig verrät uns mehr.
2: Rachel Wild ist Anwältin und Spezialistin für extrem heikle Fälle.
3: Ich arbeite an der Grenze zwischen moralisch und unmoralisch. Zwischen schwarz und weiß. Ich agiere in der Grauzone.
2: Unterstützt wird sie dabei von zwei besonders feinen Helfern.
3: Bronco und Sid sind die einzigen, denen ich mein Leben anvertraue.
4: Das Hemd ist klasse.
5: Ist Seide.
4: War ja klar.
2: Selbst die brenzligsten Situationen meistern sie eloquent und schlagfertig.
6: Gary, schaffen Sie die beiden hier raus.
5: Gary, einen Moment. Es gibt zwei Varianten für den Ablauf hier.
7: Exponat A.
5: Gary wartet geduldig bei der Tür.
7: Exponat B.
5: Gary wagt ein kühnes Unterfangen und Sie dürfen ihn die nächsten zwei Stunden von der Wand kratzen. Ich weiß, welche Variante Gary bevorzugt.
7: Gary.
2: Doch als sie $1 Milliarde zurückholen sollen, die ein skrupelloser Despot hinterzogen hat, helfen ihnen nur noch Sprengstoff und schwere Waffen weiter.
4: Das ist Salazars Insel. Die Polizei wird von ihm geschmiert. Und er hat eine ziemlich erfahrene Privatarmee.
8: Entfernung?
5: 300. Warte, 275.
8: Ich brauche eine Entscheidung.
5: 250. Gib Futter, Mutter.
2: Aber wird das reichen, um die Mission zu erfüllen und um heil von der Insel runterzukommen?
9: Das dürfte ein Problem sein.
5: Mir ist bewusst, dass eine 90 Meter tiefe Schlucht vor uns liegt. Aber rennt man mit genügend Anlauf, wird dabei immer schneller und flattert mit den Armen, sollte das einen harten Aufprall verhindern.

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1: Stromtarife vergleichen ist oft komplizierter, als es auf den ersten Blick scheint. Viele Zahlen, große Versprechen, ja, und dann die Frage, was am Ende wirklich fair ist. Darüber spreche ich jetzt mit Dirk Müller, Geschäftsführer beim Energieanbieter ePrimo. Hallo.
2: Hallo, danke für die Einladung.
1: Herr Müller, warum ist es denn so schwer, Stromtarife wirklich fair miteinander zu vergleichen?
2: Viele Tarife werden heute mit einem Bonus angeboten. Und dieser Bonus wird in den Preisvergleichen oft in den Preis des ersten Jahres eingerechnet. Danach fällt er aber weg. Wer also wirklich vergleichen will, muss deshalb auf die eigentlichen Konditionen schauen. Also auf Arbeitspreis und Grundpreis ohne Bonuszahlung.
1: Aber warum haben denn Boni in Preisvergleichen trotzdem so eine starke Wirkung?
2: Ja, weil ein hoher Bonus sofort ins Auge fällt. Und der lässt den Tarif im ersten Jahr günstig aussehen. Entscheidend sind aber Arbeitspreis und Grundpreis. Also das, was Kundinnen und Kunden dauerhaft wirklich zahlen. Und genau das geht beim ersten Blick auf die vielen Angebote oft unter.
1: Das heißt, woran sollten Kunden stattdessen festmachen, ob ein Strompreis fair ist?
2: Ein fairer Preis überzeugt halt nicht nur am Anfang, der bleibt auch über längere Zeit aktiv. Ohne Tricks und ohne versteckte Effekte. Für Verbraucherinnen und Verbraucher heißt das, sie sehen klar, was sie zahlen und müssen nicht jedes Jahr neu vergleichen und wechseln, nur um wieder ein gutes Angebot zu bekommen.
1: Wie kommen wir denn an ein faires Angebot?
2: Bei ePrimo nennen wir das unser Fairpreisversprechen. Kundinnen und Kunden müssen nicht erst kündigen oder wechseln, um wieder ein faires Angebot zu bekommen. Statt auf kurzfristige Boni setzen wir auf Konditionen, die fair bleiben. Vor Vertragsende gibt es dann automatisch ein neues Angebot zu Konditionen auf Neukundenniveau. So bleibt der Tarif attraktiv, ohne Vergleichen und Wechseln.
1: Dirk Müller vom Energieanbieter ePrimo. Ich danke Ihnen für das Gespräch.
2: Sehr gerne.
1: Also, beim Stromtarif lohnt es sich genau hinzuschauen auf faire Konditionen statt kurzfristiger Boni. 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

0: Obwohl wir gerade vom Blasen reden, habt ihr heute Abend schon was vor?
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1: Und mit Sascha Piero von Marquez. Die Band wird in diesem Jahr bereits 20.
2: 20 Jahre ging dann doch im Ende schnell rum. Und ja, wir feiern das ja schon seit 20 Jahren. War ein Witz. Also ich glaube, 20 Jahre fühlt sich auch für uns irgendwie nach Wow an, lange Zeit. Und wir haben schon so ein wenig das Jahr immer mal wieder mit kleinen Treffen und mal da essen gehen und sagen, ach Mensch, cool, über alte Zeiten reden, das ist toll. Es ist immer so, wenn man selbst 20 Jahre schon zusammen ist, am Stück als Band, wir haben ja keine Pause gemacht dazwischen, merkt man das gar nicht so richtig.
1: Gefeiert wird das unter anderem mit einem neuen Album.
2: Ein neues Album, ein sehr schönes Album finden wir, weil wir haben uns eigentlich zuerst mit der Plattenfirma überlegt oder anders. Die Plattenfirma hat natürlich manchmal gern so bei so einem Jubiläumsjahr das Gefühl, Mensch, wir müssen noch so ein Best-of rausbringen. Aber irgendwie war es für uns noch keine Zeit für ein Best-of-Album, denn wir wollen ja nicht irgendwie alte Songs wieder rausholen, sondern wir wollen neue Sachen kreativ sein. Wir hatten so viele Ideen und deswegen ist ein neues Album entstanden, das heißt Super Elastico, also super elastisch. Muss man jetzt nicht ganz motorisch funktionell sein, sondern es hat noch andere Gründe, aber auf jeden Fall wollten wir ein Album machen mit vielen verschiedenen Stilistiken und das haben wir auch gemacht. Also man hört auf dieser Platte wirklich unterschiedliche Sachen von, ich sag mal, von einer Salsa-Nummer bis einer Italo-Pop-Nummer bis ein bisschen Indie-haft, dann extrem Marquez-Style, haben wir natürlich auch Songs wieder drauf. Auf Spanisch natürlich alles, aber es gibt auch ein Lied, was dann auch auf Italienisch ist.
1: In den letzten Jahren hat sich natürlich auch die Technik weiterentwickelt. Social Media gab es damals zum Beispiel noch gar nicht.
2: Also sagen wir mal so, wir haben früher die Zeit miterlebt, wo es das halt noch gar nicht gab, zu Anfang von Marquez. Da gab es noch Videos, da wurde noch gar nicht von HD gesprochen, da wurde noch auf Röhrenfernseher gefühlt geguckt. Ganz andere Auflösung. Dementsprechend haben wir unsere ersten Videos auf Filmband, also auf Filmrolle gedreht und nicht auf, digital mit einer Cam, gar nicht. Dann gab es früher auch noch nicht mal, ich glaube, es war die Anfangszeit von MySpace, also bedeutet, wir haben so die ersten digitalen Plattformen versucht mitzunehmen, fühlte sich aber komisch an, gab es ja auch nicht mehr allzu lange, also bedeutet, unsere typische damals Arbeit war zu den Fans, wir haben versucht, so viel wie möglich zu spielen, Radio Einsätze zu bekommen, Radiointerviews zu machen, Fernsehinterviews zu geben. Dann kam Social Media, was auf jeden Fall erstmal eine Bereicherung war. Und jetzt mittlerweile weiß ich gar nicht, was ich davon halten soll, weil es einfach zu viel geworden ist. Es gibt zwar den neuen Künstlern oder auch uns natürlich eine Chance, sich zu verbreiten sehr schnell, aber es wird auch gerne mal übersehen, weil es vielleicht zu viel davon gibt. Also ich kann immer gar nicht sagen, ob es alles so viel besser ist als früher, aber ich weiß, dass natürlich viel mehr Leute die Chance bekommen, sich zu präsentieren, aber sie können auch in der ganzen Flut natürlich auch sehr schnell untergehen, weil man es vielleicht gar nicht mehr mitbekommt. Dafür gibt es halt so viel.
1: Ja, und das war es dann auch schon wieder mit der Technikshow für diese Woche. Ich bin Oliver Heinze und wünsche eine schöne Woche. Bis nächste Woche.
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3: Ich bin Dirk Zeitler. Nach der Sturzflut im Grenzgebiet zwischen Nepal und China bergen Retter immer mehr Tote. Nach Angaben der nepalesischen Polizei wurden inzwischen mindestens 270 Leichen gefunden. Mehr als 1300 Menschen gelten noch als vermisst. Darunter sind auch hunderte Touristen, 8 davon aus Deutschland.
4: Die Bilder sind wie aus einem Katastrophenfilm. Die ganze Region liegt unter dickem Schlamm. Dörfer und Infrastruktur sind zerstört. Erste Untersuchungen deuten auf einen gewaltigen Abbruch von Eis und Felsen hin. Dadurch könnte sich ein Fluss aufgestaut haben. Als die Blockade brach, wurden enorme Wassermassen freigesetzt. Die Armee hat derweil damit begonnen, hunderte Überlebende auszufliegen, darunter auch Ausländer. Auch der Dalai Lama zeigte sich heute bestürzt. Das Oberhaupt des tibetischen Buddhismus sprach allen Betroffenen sein Mitgefühl aus. Aus Bangkok, Carola Frenzen.
3: Während der VW-Vorstand seine Standortetour zur Belegschaft fortsetzt, wird Kritik an einer fehlenden Perspektive laut. Es ist meine klare Erwartungshaltung an den Vorstand, für ein tragfähiges Zukunftskonzept zu sorgen, sagte Niedersachsens Ministerpräsident Lies. Werksschließungen und massenhafte Entlassungen könnten nicht die Lösung sein, kritisierte der SPD-Politiker. Nach Ankündigung von Vorstandschef Blume, den Sparkurs zu verschärfen, wird beim größten Autobauer Europas um zehntausende Jobs und 4 Standorte gebankt. Die Schwarzgruppe, bekannt für Lidl und Kaufland, baut ein riesiges Rechenzentrum in Mecklenburg-Vorpommern. In der Nähe von Rostock will das Unternehmen mehr als 5,5 Milliarden Euro für den Bau des Datacenters investieren.
5: Grüne Energie war ausschlaggebend für den Standort, besser gesagt die Windkraftanlagen in Mecklenburg-Vorpommern. Solche Mega-Rechenzentren verbrauchen nämlich Unmengen an Strom. Zum Start will das Unternehmen erst einmal eigene Daten verarbeiten. Geplant sind aber auch Cloud-Dienste und Cybersicherheit, um unabhängiger zu werden von großen Tech-Firmen aus den USA. Claudia Wächter, Nachrichtenredaktion.
3: Große Sorgen um den norwegischen König Harald. Der Gesundheitszustand des 89-Jährigen hat sich in den vergangenen Stunden erneut verschlechtert. Sein Zustand sei sehr ernst, teilte das Königshaus am Morgen mit. Die engste Familie des Monarchen eilte daraufhin zum Osloer Reichskrankenhaus. Seitdem wartet das ganze Land auf weitere Nachrichten zum Staatsoberhaupt.
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6: A2 Magdeburg. Richtung Berliner Ring zwischen Lostau und Burgzentrum sind 3 Kilometer Stau gemeldet. Ihr müsst mit mindestens 41 Minuten rechnen. Außerdem haben wir auf der A2 Dortmund Richtung Hannover zwischen Herford Ost und Weltheim 5 Kilometer stockend, was euch mindestens 57 Minuten kostet. A5 Frankfurt Richtung Kassel zwischen Bad Homburger Kreuz und Obermörlen 9 Kilometer Stau, seid bereit für mindestens 45 Minuten Verzögerung. Gute Fahrt!
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7: Powered by KI.
6: In Deutschland startet der Tag angenehm. Aber Achtung, ab dem späten Abend drohen heftige Gewitter mit Starkregen und Hagel, besonders in der Nacht. Aktuell Sonnenschein bei 30 Grad im Süden. Am Nachmittag ziehen im Westen Wolken auf und erste Gewitter sind möglich. Morgen wird es unbeständig mit Schauern und Gewittern, besonders im Süden und Westen. Zurzeit sieht's in Dresden an der Frauenkirche nach 27 Grad aus, Essen am Baldeneysee meldet 29 und Stuttgart am Schlossplatz 31 Grad.
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1: Ich bin Dirk Zeitler. Die Fraktionen von Union und SPD schließen Änderungen am Rentenkonzept der Koalition nicht aus. Kein Gesetz gehe so aus dem Bundestag, wie es hineinkomme, sagte Unionsfraktionschef Frei vor einer gemeinsamen Klausurtagung in Münster.
2: Der Koalition stehen turbulente Wochen bevor. Die drei Landtagswahlen könnten CDU und SPD durchrütteln. Parallel dazu will die Regierung ihr Reformpaket umsetzen und hier gibt es noch Streitpunkte, vor allem bei der Rente mit 63. Die soll abgeschafft werden, doch daran gibt es intern Kritik. Es könnte auf Ausnahmen hinauslaufen für alle, die nicht in der Lage sind, länger als 45 Jahre zu arbeiten, wegen des harten Jobs oder der Gesundheit. Thomas Bremser, Nachrichtenredaktion.
1: Nach der katastrophalen Sturzflut in der Gebirgsregion zwischen China und Nepal ist die Zahl der Toten auf 359 gestiegen. Das teilte die nepalesische Polizei mit. Unterdessen berichtet die nationale Tourismusorganisation, dass 31 vermisste Ausländer gerettet worden seien. Darunter waren unter anderem zwei Italiener und eine Person aus der Schweiz.
3: Die Bilder sind wie aus einem Katastrophenfilm. Die ganze Region liegt unter dickem Schlamm. Dörfer und Infrastruktur sind zerstört. Erste Untersuchungen deuten auf einen gewaltigen Abbruch von Eis und Felsen hin. Dadurch könnte sich ein Fluss aufgestaut haben. Als die Blockade brach, wurden enorme Wassermassen freigesetzt. Die Armee hat derweil damit begonnen, hunderte Überlebende auszufliegen, darunter auch Ausländer. Auch der Dalai Lama zeigte sich heute bestürzt. Das Oberhaupt des tibetischen Buddhismus sprach allen Betroffenen sein Mitgefühl aus. Aus Bangkok, Carola Frenzen.
1: Während der VW-Vorstand seine Standortetour zur Belegschaft fortsetzt, wird Kritik an einer fehlenden Perspektive laut. Es ist meine klare Erwartungshaltung an den Vorstand, für ein tragfähiges Zukunftskonzept zu sorgen, sagte Niedersachsens Ministerpräsident Lies. Werksschließungen und massenhafte Entlassungen könnten nicht die Lösung sein, kritisierte er. In diesem Sommer hat es wieder viele Waldbrände gegeben. Natürliche Ursachen wie Blitzschläge gab es dabei aber nur in rund 3% aller Fälle. Das teilte die Allianz Agrarversicherung unter Berufung auf Daten der Bundesanstalt für Landwirtschaft und Ernährung mit. Soweit ermittelt werden kann, sei sehr häufig menschlicher Leichtsinn oder böser Wille die Ursache.
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4: A2 Dortmund Richtung Hannover zwischen Herford Ost und Wildheim, 8 Kilometer Stau, eine Stunde. A2 Braunschweig Richtung Berliner Ring zwischen Magdeburg Zentrum und Burg Ost, 7 Kilometer Stau, eine Stunde. A2 Magdeburg Richtung Braunschweig zwischen Irxleben und Allerengersleben, 7 Kilometer Stau, 46 Minuten. A67 Darmstadt Richtung Mannheim zwischen Griesheimer Dreieck und Pfungstadt, 3 Kilometer Stau, 54 Minuten. Gute Fahrt.
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4: In Deutschland erwartet euch heute Nachmittag warmes Wetter. Im Westen steigen ab 16 Uhr die Gewitterchancen, dort wird es ungemütlich. Ab 19 Uhr drohen erste Unwetter mit Starkregen und Hagel. Die Nacht bringt vor allem im Westen und Süden heftige Gewitter mit der Gefahr von Sturmböen. Morgen wird es unbeständig und teils stürmisch. Dabei liegt der Schwerpunkt der Gewitter im Süden. Gerade sieht's so aus, in Dresden an der Semperoper 27 Grad, in Essen an der Zeche Zollverein 30 Grad und in Augsburg an der Fuggerei 29 Grad.
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6: Es ist Sonntag und hier ist euer Trucker Pastor Ecki. Unterwegs auf den Straßen Europas und gleichzeitig unterwegs durchs eigene Leben. Mit Termindruck, mit Verantwortung und manchmal auch mit einer ganz schönen Portion Angst im Gepäck. Existenzängste? Die kennt fast jeder. Die Frage reicht, geht es gut? Was kommt morgen? Aber heute geht es um etwas, das stärker ist als jede Angst, nämlich echte, tiefe Freude. Eine Freude, die nicht vom Kontostand abhängt und auch nicht davon, ob alles glatt läuft. Bleib dran, vielleicht ist genau heute der Tag, an dem sich für dich innerlich etwas verändert.
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0: Ich weiß noch genau, was mir ein Freund einmal erzählte. Haus gebaut, alles ist fertig und dann schießen die Zinsen plötzlich nach oben. Da sitzt du abends da, rechnest und überschlägst und irgendwann hörst du auf zu rechnen, weil du merkst, das geht nicht mehr. Und dann liegst du da nachts im Bett und die Gedanken fahren schneller als jeder LKW auf freier Autobahn. Ja, Existenzängste sind keine Theorie. Sie gehen unter die Haut. Ich begegne unterwegs so vielen Menschen. Ein Fahrer über 50, plötzlich entlassen. Jahrzehnte gearbeitet und auf einmal steht er da. Ein Unternehmer, der sagt, wenn noch ein Auftrag wegbricht, war's das. Eine Familie, die jeden Cent dreimal umdrehen muss. Und oft kommt noch mehr dazu. Gesundheitliche Sorgen, Streit in der Ehe, Druck von allen Seiten. Diese Angst, sie kriecht langsam ins Herz. Und irgendwann sitzt sie mit am Steuer. Die Bibel verschweigt das nicht. Im Psalm 55, Vers 5 heißt es, mein Herz ängstigt sich in meinem Leib und Todesfurcht ist auf mich gefallen. Furcht und Zittern sind mich angekommen. Und das ist ehrlich. Kein frommes Schönreden. Aber genau in diese Realität hinein spricht Gott. Im Psalm 34 da steht, ich suchte den Herrn und er antwortete mir und rettete mich aus all meiner Furcht. Nee, ich hatte keine Angst mehr, sondern ich wurde aus der Angst herausgeführt. Und Jesus selbst sagt in Johannes 16, 33, in der Welt habt ihr Angst, aber seid getrost, ich habe die Welt überwunden. Das ist wie eine Zusage vom Beifahrersitz. Ich sehe das alles, aber ich bin größer. Die Frage ist, sitzt Jesus wirklich mit im Führerhaus meines Lebens? Oder versuche ich immer noch, alles alleine zu lenken? Ja klar, nur ich kann das schaffen. Denn wenn ich ehrlich bin, viele meiner Sorgen entstehen genau da, wo ich die Kontrolle behalten will, obwohl ich sie gar nicht habe. Und dann merke ich, ich kann viel planen, aber ich kann das Leben nicht absichern. Und genau da beginnt der Weg zu einer anderen Art von Freude. Freunde, nach einer kleinen Pause wollen wir uns damit beschäftigen. Bleibt also dran.
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0: Hier bin ich wieder mit dem Thema Angst, die mit uns geht, die in uns ist und von alleine nicht loslässt. Und so kommen wir zu dem Punkt, der alles verändert. Die Bibel spricht von einer Freude, die unabhängig ist von den Umständen. Das klingt erstmal fast zu schön, um wahr zu sein. Aber in Philipper 4, Vers 4 heißt es: Freut euch im Herrn alle Zeit. Und noch einmal sage ich, freut euch. Und stellt euch vor, diese Worte schreibt ein Mann im Gefängnis. Kein WLAN, kein Komfort, keine Sicherheit. Und trotzdem Freude. Und wie geht das? Weil diese Freude nicht an äußeren Dingen hängt, sondern an einer inneren Gewissheit. Gott ist da und er meint es gut. In Habakuk 3, Vers 17 steht etwas ganz Starkes. Denn der Feigenbaum blüht nicht und an den Reben ist kein Ertrag. Aber ich will mich freuen des Herrn und fröhlich sein in Gott meinem Heil. Wisst ihr, das bedeutet, selbst wenn alles wegbricht, es gibt etwas, das bleibt. Und das ist die Grundlage echter Freude. Ich habe einmal einen Kollegen getroffen, der wirklich alles verloren hat. Job weg, Ehe kaputt, gesundheitlich angeschlagen, ziemlich down. Und trotzdem sagte er zu mir: Ich weiß nicht, wie es weitergeht, aber ich weiß, wer mit mir geht. Leute, das hat mich tief beeindruckt. In Römer 8, Vers 38 heißt es: Denn ich bin gewiss, dass weder Tod noch Leben uns scheiden kann von der Liebe Gottes. Wisst ihr, das ist einer der zentralen Punkte. Wenn ich weiß, dass ich von Gott gehalten bin, wenn ich weiß, dass ich von Gott geliebt bin, wenn ich weiß, dass ich alles Mögliche machen kann, trotzdem, er ist bei mir, dann verändert sich meine Perspektive. Dann ist Freude nicht mehr abhängig davon, ob alles gut läuft. Dann wird sie zu einer inneren Kraft. Und ganz praktisch, wie wächst jetzt diese Freude? Ja, indem ich Gott in meinen Alltag einlade. Er fährt mit, er ist der beste Beifahrer, den es gibt, oder besser gesagt eigentlich der beste Lenker meines Lebens. Indem ich ihm meine Sorgen ganz ehrlich sage, und indem ich mich an seine Zusagen erinnere. Denn es heißt in 1. Petrus 5, Vers 7, da steht: Alle eure Sorgen werft auf ihn, denn er sorgt für euch. Das ist kein frommer Spruch, das ist eine Einladung zum Loslassen. Und genau da passiert etwas. Wo Vertrauen wächst, verliert die Angst ihre Macht. Und Freude bekommt Raum. Denken wir einmal darüber nach, jetzt gleich in der Musikpause. Bleibt dran, gleich bin ich wieder für euch da.
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0: Hallo Freunde, und jetzt kommen wir zum wichtigsten Punkt. Wir können über Freude reden, wir können darüber nachdenken, aber erleben werden wir sie nur, wenn wir eine Entscheidung treffen. Und diese Entscheidung hat mit mehr zu tun als nur mit unserem jetzigen Leben. Jesus sagt in Lukas 12, Vers 4, fürchtet euch nicht vor denen, die den Leib töten. Fürchtet vielmehr den, der die Macht hat. Ja, das ist ein Weckruf. Da geht's nämlich auch um die Existenz, da geht's um die Ewigkeit. Wir haben Angst und machen uns so viele Gedanken über unsere Existenz. Ja, das ist natürlich verständlich. Aber Jesus sagt zu uns, es gibt etwas, was noch wichtiger ist. Nämlich unsere Beziehung zu Gott. Unsere Ewigkeit, die wir mit ihm verbringen wollen. Denn eins ist klar, unser Leben hier ist begrenzt. Aber was danach kommt, das ist entscheidend. Und genau da bietet Gott uns etwas an. Rettung, Vergebung, neues Leben. In Johannes 3, Vers 16 heißt es, denn so sehr hat Gott die Welt geliebt, dass er seinen einzigen Sohn gegeben hat. Das ist keine Theorie, das ist Realität. Gott kennt deine Situation, deine Sorgen, deine Angst. Und er sagt, komm zu mir, nicht erst, wenn du alles im Griff hast, nicht erst, wenn du stark bist, sondern genau jetzt. Weil Stärke kann vergehen, ich niemals. Ich glaube, echte Freude beginnt in dem Moment, in dem ein Mensch sagt, Gott, ich schaffe es nicht alleine, aber ich vertraue dir mein Leben an. Und dann passiert etwas Wunderbares. Die Umstände bleiben vielleicht schwierig, aber innen drin entsteht Frieden. Und aus diesem Frieden wächst Freude. Eine Freude, die trägt, auch durch schwere Zeiten. Vielleicht bist du zu Hause oder gerade unterwegs, hörst das hier und denkst, das trifft mich ganz genau. Dann nimm dir einen Moment. Sprich mit Gott, ganz ehrlich. Sag ihm, was dich belastet und bitte ihn, in dein Leben zu kommen. Er ist näher, als du denkst. Ich wünsche dir eine richtig gute, knitterfreie Woche. Bleib behütet, egal wo ihr unterwegs seid, und empfangt einen fetten Segen vom Papa im Himmel. Euer Trucker Pastor Ecki hier auf dem ET-Radio, deinem Eurotransportradio. Bis zum nächsten Mal. Tschüss.
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1: Ich bin Dirk Zeitler. Nach der katastrophalen Sturzflut in der Gebirgsregion zwischen China und Nepal ist die Zahl der Toten auf 359 gestiegen. Das teilte die nepalesische Polizei mit. Unterdessen berichtet die nationale Tourismusorganisation, dass 31 vermisste Ausländer gerettet worden seien. Darunter waren unter anderem 2 Italiener und eine Person aus der Schweiz. Die Fraktionen von Union und SPD schließen Änderungen am Rentenkonzept der Koalition nicht aus. Kein Gesetz gehe so aus dem Bundestag, wie es hineinkomme, sagt Unionsfraktionschef Frei vor einer gemeinsamen Klausurtagung in Münster.
2: Der Koalition stehen turbulente Wochen bevor. Die 3 Landtagswahlen könnten CDU und SPD durchrütteln. Parallel dazu will die Regierung ihr Reformpaket umsetzen und hier gibt es noch Streitpunkte, vor allem bei der Rente mit 63. Die soll abgeschafft werden, doch daran gibt es intern Kritik. Es könnte auf Ausnahmen hinauslaufen für alle, die nicht in der Lage sind, länger als 45 Jahre zu arbeiten, wegen des harten Jobs oder der Gesundheit. Thomas Bremser, Nachrichtenredaktion.
1: Nach dem überraschenden Besuch von CIA-Chef Radcliffe in Moskau wird über den Zweck der Reise spekuliert. US-Medien berichten, Radcliffe habe Russland vor einem Angriff auf NATO-Staaten gewarnt. Der Kreml weist entsprechende Berichte zurück.
3: Moskau sagt, über Attacken auf NATO-Staaten sei bei dem Treffen mit CIA-Chef Radcliffe nicht gesprochen worden. Berichte über mögliche russische Vorbereitungen für einen Angriff auf NATO-Verbündete seien Schauermärchen und hätten

0: mit der Realität zu tun. Russland werde schlichtweg seine Spezialoperation in der Ukraine fortsetzen. Ein Sprecher des Kreml warf dem Westen viel mehr.
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1: Ich bin Dirk Zeitler. Im Streit um den WM-Investorendeal bereitet die UEFA ein Strafverfahren gegen FIFA-Präsident Infantino vor. Der Europäische Fußball-Kontinentalverband forderte die FIFA und beteiligte Finanzinstitute daher zur Herausgabe von Dokumenten zu dem gescheiterten Projekt auf. Das geht aus einem 60-seitigen Dokument an ein Distriktgericht im US-Bundesstaat Florida hervor. Nach der katastrophalen Sturzflut in der Gebirgsregion zwischen China und Nepal ist die Zahl der Toten auf 359 gestiegen. Das teilte die nepalesische Polizei mit. Unterdessen berichtet die nationale Tourismusorganisation, dass 31 vermisste Ausländer gerettet worden seien.
2: Die Bilder sind wie aus einem Katastrophenfilm. Die ganze Region liegt unter dickem Schlamm. Dörfer und Infrastruktur sind zerstört. Erste Untersuchungen deuten auf einen gewaltigen Abbruch von Eis und Felsen hin. Dadurch könnte sich ein Fluss aufgestaut haben. Als die Blockade brach, wurden enorme Wassermassen freigesetzt. Die Armee hat derweil damit begonnen, hunderte Überlebende auszufliegen, darunter auch Ausländer. Aus Bangkok, Carola Frenzen.
1: Schon ein ganz normaler Anruf kann offenbar technische Daten über das eigene Smartphone preisgeben. Das hat eine Recherche des Bayerischen Rundfunks ergeben. Betroffen waren bei Testanrufen unter anderem Kunden von Telekom, O2 und Vodafone.
3: Übermittelt wurden teils eindeutige Gerätekennungen, aber auch Smartphone-Modell und Version des Betriebssystems. Für Angreifer kann das interessant sein, weil sie damit erkennen können, ob ein Gerät bekannte Sicherheitslücken hat. Der Verfassungsschutz jedenfalls hält das für sicherheitsrelevant und warnt auch vor einem möglichen gezielten Einsatz von Schadsoftware. Wer für die Lücke verantwortlich ist, ist noch offen. Die Anbieter haben nach eigenen Angaben inzwischen zusätzliche Schutzmaßnahmen umgesetzt. Thomas Bleskin, Nachrichtenredaktion.
1: Bei einer Gewalttat an einer Schule nahe Berlin sind eine Frau und ein Mann getötet worden. Ein Verdächtiger wurde vorläufig festgenommen. Die Opfer starben demnach an einer Schule in Gosen-Neu-Zittau in Ostbrandenburg. Der Ort hat rund 3.500 Einwohner. Offenbar kannten sich Täter und eines der Opfer. Es soll sich um den Ex-Freund einer Schülerin handeln, die ums Leben kam.
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4: Powered by KI. Jetzt der Blick auf die Straßen. A15 Breslau Richtung Cottbus, zwischen Bademeusel und Forst, ein Falschfahrer in beiden Richtungen unterwegs. Bitte vorsichtig fahren und nicht überholen. A2 Braunschweig Richtung Berliner Ring, zwischen Magdeburg Zentrum und Burgzentrum, 9 Kilometer Stau, mindestens eine Stunde Zeitverlust aktuell. A2 Dortmund. Richtung Hannover bleibt zwischen Herford, Bad Salzuflen und Feldheim ebenfalls angespannt. 10 Kilometer stehen im Stau, kosten etwa eine Stunde. Gute Fahrt!
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5: Powered by KI.
4: In Deutschland bleibt es heute ruhig. Ab 19 Uhr ziehen heftige Gewitter auf, besonders im Westen. Starkregen, Hagel und Sturmböen sind möglich. Die Höchstwerte liegen um die 30 Grad. Morgen bleibt es mit Gewittern im Süden und Westen stürmisch. Am Wochenende gibt es einen Mix aus Sonne und Wolken mit Temperaturen zwischen 20 und 25 Grad. Aktuell haben wir in Hannover am Maschsee 29 Grad, in Bielefeld an der Sparrenburg ebenfalls 29 Grad und in Nürnberg an der Kaiserburg 30 Grad.
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1: Ich bin Dirk Zeitler. Nach der katastrophalen Sturzflut in der Gebirgsregion zwischen China und Nepal ist die Zahl der Toten auf 359 gestiegen. Das teilte die nepalesische Polizei mit. Unterdessen berichtet die nationale Tourismusorganisation, dass 31 vermisste Ausländer gerettet worden seien.
2: Die Bilder sind wie aus einem Katastrophenfilm. Die ganze Region liegt unter dickem Schlamm. Dörfer und Infrastruktur sind zerstört. Erste Untersuchungen deuten auf einen gewaltigen Abbruch von Eis und Felsen hin. Dadurch könnte sich ein Fluss aufgestaut haben. Als die Blockade brach, wurden enorme Wassermassen freigesetzt. Die Armee hat derweil damit begonnen, hunderte Überlebende auszufliegen, darunter auch Ausländer. Aus Bangkok, Carola Frenzen.
1: Im Streit um den WM-Investorendeal bereitet die UEFA ein Strafverfahren gegen FIFA-Präsident Infantino vor. Der Europäische Fußballkontinentalverband fordert die FIFA und beteiligte Finanzinstitute auf, Dokumente zu dem gescheiterten Projekt herauszugeben. Das geht aus einem 60-seitigen Dokument an ein Distriktgericht im US-Bundesstaat Florida hervor.
3: Damit eskaliert der Machtkampf zwischen dem Europäischen Fußballverband und dem FIFA-Boss. Verdacht auf untreue Geschäftsbesorgung, so der Vorwurf gegen Infantino, den der UEFA-Präsident den europäischen Verbänden heute in Monaco im Detail erläutert hat. Was nichts anderes bedeutet als, jetzt soll Infantino auf juristischem Weg gestürzt werden. Wenn er verurteilt würde, könnte ihn das laut UEFA sogar ins Gefängnis bringen. Dabei will der Schweizer eigentlich nächstes Jahr wieder FIFA-Chef werden. Thomas Thonfeld, Sportredakteur.
1: Bei einer Gewalttat an einer Schule nahe Berlin sind eine Frau und ein Mann getötet worden. Ein Verdächtiger wurde vorläufig festgenommen. Die Opfer starben demnach an einer Schule in Großen Neuzittau in Ostbrandenburg. Der Ort hat rund 3500 Einwohner. Offenbar kannten sich Täter und eines der Opfer. Es soll sich um den Ex-Freund einer Schülerin handeln, die ums Leben kam. In diesem Sommer hat es wieder viele Waldbrände gegeben. Natürliche Ursachen wie Blitzschläge gab es dabei aber nur in rund 3% aller Fälle. Das teilte die Allianz Agrarversicherung mit. Soweit ermittelt werden kann, sei sehr häufig menschlicher Leichtsinn oder böser Wille die Ursache.
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4: A1 Köln, Richtung Euskirchen zwischen Gleuel und Kreuz Bliesheim, 6 Kilometer Stau, 41 Minuten Verlust. A2 Braunschweig Richtung Berliner Ring zwischen Magdeburg Zentrum und Burgzentrum, 9 Kilometer Stau, 1 Stunde Verlust. A3 Frankfurt Richtung Würzburg, stockend zwischen Hößbach und Weibersbrunn, 7 Kilometer, 1 Stunde Verlust. A5 Frankfurt Richtung Heidelberg, 17 Kilometer Stau zwischen Langmörfelden und Zwingenberg, 56 Minuten Verlust. Gute Fahrt.
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5: Powered by KI.
4: Ab dem Abend steigt im Westen das Gewitterrisiko deutlich an. Dabei sind kräftige Schauer, Starkregen und Hagel möglich. Morgen wird es spürbar unbeständiger, besonders im Süden erneut mit Gewittern. Die Höchsttemperaturen liegen zwischen 20 und 35 Grad. Am Wochenende beruhigt sich das Wetter etwas. Stürmische Böen bleiben aber möglich. Die aktuellen Werte. In Hamburg an den Landungsbrücken sind es 28 Grad, in Bochum im Bermuda-Eck aktuell 30 Grad und in Frankfurt am Mainufer liegen wir bei 33 Grad.
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1: Ich bin Dirk Zeitler. Es langsam wird nach der verheerenden Sturzflut im Grenzgebiet zwischen Nepal und Tibet das Ausmaß der Katastrophe klar. Mindestens 389 Menschen sind allein auf nepalesischer Seite ums Leben gekommen. Mehr als 1300 Menschen werden insgesamt vermisst, darunter zahlreiche Ausländer. Wo sonst Pilger und Trekkingtouristen durch die Täler des Himalayas ziehen, suchen Rettungskräfte in gewaltigen Schlammmassen nach Überlebenden. Die Fraktionen von Union und SPD schließen Änderungen am Rentenkonzept der Koalition nicht aus. Kein Gesetz gehe so aus dem Bundestag, wie es hineinkomme, sagte Unionsfraktionschef Frei vor einer gemeinsamen Klausurtagung in Münster.
2: Der Koalition stehen turbulente Wochen bevor. Die drei Landtagswahlen könnten CDU und SPD durchrütteln. Parallel dazu will die Regierung ihr Reformpaket umsetzen und hier gibt es noch Streitpunkte, vor allem bei der Rente mit 63. Die soll abgeschafft werden, doch daran gibt es intern Kritik. Es könnte auf Ausnahmen hinauslaufen für alle, die nicht in der Lage sind, länger als 45 Jahre zu arbeiten, wegen des harten Jobs oder der Gesundheit. Das Treffen in Münster soll die Fraktionen zusammenschweißen und Vertrauen schaffen, damit die Regierung stabil bleibt. Thomas Bremser, Nachrichtenredaktion.
1: Bei einer Gewalttat an einer Schule in Gosen-Neu-Zittau in Ostbrandenburg sind eine Frau und ein Mann getötet worden. Ein Verdächtiger wurde vorläufig festgenommen. Die getötete Frau soll seine Ex-Freundin gewesen sein. Zunächst gab es Gerüchte um eine Amoktat an der Schule, was sich aber vorerst nicht bestätigt hat. Im Streit um den WM-Investorendeal bereitet die UEFA ein Strafverfahren gegen FIFA-Präsident Infantino vor. Der Europäische Fußball-Kontinentalverband forderte die FIFA und beteiligte Finanzinstitute auf, Dokumente zu dem gescheiterten Projekt herauszugeben.
3: Damit eskaliert der Machtkampf zwischen dem Europäischen Fußballverband und dem FIFA-Boss. Verdacht auf untreue Geschäftsbesorgung, so der Vorwurf gegen Infantino, den der UEFA-Präsident den europäischen Verbänden heute in Monaco im Detail erläutert hat. Was nichts anderes bedeutet als, jetzt soll Infantino auf juristischem Weg gestürzt werden. Wenn er verurteilt würde, könnte ihn das laut UEFA sogar ins Gefängnis bringen. Thomas Thonfeld, Nachrichtenredaktion.
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2: Ich bin Dirk Zeitler. Erst langsam wird nach der verheerenden Sturzflut im Grenzgebiet zwischen Nepal und Tibet das Ausmaß der Katastrophe klar. Mindestens 389 Menschen sind allein auf nepalesischer Seite ums Leben gekommen. Mehr als 1300 Menschen werden insgesamt vermisst, darunter zahlreiche Ausländer.
3: Die Bilder sind wie aus einem Katastrophenfilm. Die ganze Region liegt unter dickem Schlamm. Dörfer und Infrastruktur sind zerstört. Erste Untersuchungen deuten auf einen gewaltigen Abbruch von Eis und Felsen hin. Dadurch könnte sich ein Fluss aufgestaut haben. Als die Blockade brach, wurden enorme Wassermassen freigesetzt. Die Armee hat derweil damit begonnen, hunderte Überlebende auszufliegen, darunter auch Ausländer. Aus Bangkok, Carola Frenzen.
2: Die Fraktionen von Union und SPD schließen Änderungen am Rentenkonzept der Koalition nicht aus. Kein Gesetz gehe so aus dem Bundestag, wie es hineinkomme, sagte Unionsfraktionschef Frei.
4: Der Koalition stehen turbulente Wochen bevor. Die drei Landtagswahlen könnten CDU und SPD durchrütteln. Parallel dazu will die Regierung ihr Reformpaket umsetzen und hier gibt es noch Streitpunkte, vor allem bei der Rente mit 63. Die soll abgeschafft werden, doch daran gibt es intern Kritik. Es könnte auf Ausnahmen hinauslaufen für alle, die nicht in der Lage sind, länger als 45 Jahre zu arbeiten, wegen des harten Jobs oder der Gesundheit. Das Treffen in Münster soll die Fraktionen zusammenschweißen und Vertrauen schaffen, damit die Regierung stabil bleibt. Thomas Bremser, Nachrichtenredaktion.
2: Bei einer Gewalttat an einer Schule in Gosen-Neu-Zittau in Ostbrandenburg sind eine Frau und ein Mann getötet worden. Ein Verdächtiger wurde vorläufig festgenommen. Die getötete Frau soll seine Ex-Freundin gewesen sein. Zunächst gab es Gerüchte um eine Amoktat an der Schule, was sich aber vorerst nicht bestätigt hat. Im Streit um den WM-Investorendeal bereitet die UEFA ein Strafverfahren gegen FIFA-Präsident Infantino vor. Der Europäische Fußballkontinentalverband forderte die FIFA und beteiligte Finanzinstitute auf, Dokumente zu dem gescheiterten Projekt herauszugeben. Das geht aus einem 60-seitigen Dokument an ein Distriktgericht im US-Bundesstaat Florida hervor.
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1: Ich bin Thomas Brockt. Bei der katastrophalen Sturzflut in der Gebirgsregion zwischen Nepal und China sind laut jüngsten Angaben der nepalesischen Polizei 389 Menschen ums Leben gekommen. Zuletzt war von 359 Toten allein in Nepal die Rede. China hat bisher 3 Tote bestätigt. Dort hatte die Flut unter anderem einen Grenzübergang schwer getroffen. Hunderte Menschen werden noch vermisst, auch deutsche Touristen sind darunter. Die allermeisten Waldbrände in Deutschland gehen offenbar auf den Menschen zurück. Nach Angaben der Allianz Agrarversicherung haben nur etwa 3% der Feuer natürliche Ursachen. Wegen der Trockenheit sieht der Versicherer zugleich ein deutlich erhöhtes Risiko für große Brände.
2: Bei den aufgeklärten Waldbränden waren im vergangenen Jahr 95% auf menschliches Verhalten zurückzuführen. Häufig ging es um Fahrlässigkeit, etwa durch Zigaretten, Grillen oder Lagerfeuer, aber auch Brandstiftung spielte eine Rolle. Verschärft wird die Gefahr durch Trockenheit und vorgeschädigte Wälder, denn Hitze, Dürre und Borkenkäfer haben vielerorts Totholz und anderes leicht entzündliches Material hinterlassen. Thomas Bleskin, Nachrichtenredaktion.
1: Die UEFA bereitet im Streit um einen gescheiterten WM-Investorendeal ein Strafverfahren gegen FIFA-Präsident Infantino vor. Der Europäische Fußballverband verlangt dafür von der FIFA und beteiligten Finanzinstituten die Herausgabe von Dokumenten. Das geht aus einem Schreiben an ein Gericht im US-Bundesstaat Florida hervor.
3: Damit eskaliert der Machtkampf zwischen dem Europäischen Fußballverband und dem FIFA-Boss. Verdacht auf untreue Geschäftsbesorgung, so der Vorwurf gegen Infantino, den der UEFA-Präsident den europäischen Verbänden heute in Monaco im Detail erläutert hat. Was nichts anderes bedeutet als, jetzt soll Infantino auf juristischem Weg gestürzt werden. Wenn er verurteilt würde, könnte ihn das laut UEFA sogar ins Gefängnis bringen. Dabei will der Schweizer eigentlich nächstes Jahr wieder FIFA-Chef werden. Thomas Thonfeld, Sportredaktion.
1: Der FC Bayern München trifft in der Fußball-Champions-League-Gruppenphase daheim unter anderem auf den diesjährigen Finalisten Arsenal London. Das ergab die Auslosung in Monaco. Auswärts warten auf den FCB auch Atletico Madrid und Manchester United. Borussia Dortmund trifft auf Inter Mailand und ebenfalls auf Arsenal. RB Leipzig bekam schwierige Gegner in Real Madrid und Manchester City sowie Manchester United zugelost. Der VfB Stuttgart trifft unter anderem auf Inter Mailand, Atletico Madrid und Galatasaray Istanbul.
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1: Ich bin Thomas Brock. Bei der katastrophalen Sturzflut in der Gebirgsregion zwischen Nepal und China sind laut jüngsten Angaben der nepalesischen Polizei 389 Menschen ums Leben gekommen. Zuletzt war von 359 Toten allein in Nepal die Rede. China hat bisher 3 Tote bestätigt. Dort hatte die Flut unter anderem einen Grenzübergang schwer getroffen. Hunderte Menschen werden noch vermisst, auch deutsche Touristen sind darunter. Die allermeisten Waldbrände in Deutschland gehen offenbar auf den Menschen zurück. Nach Angaben der Allianz Agrarversicherung haben nur etwa 3% der Feuer natürliche Ursachen. Wegen der Trockenheit sieht der Versicherer zugleich ein deutlich erhöhtes Risiko für große Brände.
2: Bei den aufgeklärten Waldbränden waren im vergangenen Jahr 95% auf menschliches Verhalten zurückzuführen. Häufig ging es um Fahrlässigkeit, etwa durch Zigaretten, Grillen oder Lagerfeuer, aber auch Brandstiftung spielte eine Rolle. Verschärft wird die Gefahr durch Trockenheit und vorgeschädigte Wälder, denn Hitze, Dürre und Borkenkäfer haben vielerorts Totholz und anderes leicht entzündliches Material hinterlassen. Thomas Bleskin, Nachrichtenredaktion.
1: Die UEFA bereitet im Streit um einen gescheiterten WM-Investorendeal ein Strafverfahren gegen FIFA-Präsident Infantino vor. Der Europäische Fußballverband verlangt dafür von der FIFA und beteiligten Finanzinstituten die Herausgabe von Dokumenten. Das geht aus einem Schreiben an ein Gericht im US-Bundesstaat Florida hervor.
3: Damit eskaliert der Machtkampf zwischen dem Europäischen Fußballverband und dem FIFA-Boss. Verdacht auf untreue Geschäftsbesorgung, so der Vorwurf gegen Infantino, den der UEFA-Präsident den europäischen Verbänden heute in Monaco im Detail erläutert hat. Was nichts anderes bedeutet als, jetzt soll Infantino auf juristischem Weg gestürzt werden. Wenn er verurteilt würde, könnte ihn das laut UEFA sogar ins Gefängnis bringen. Dabei will der Schweizer eigentlich nächstes Jahr wieder FIFA-Chef werden. Thomas Thonfeld, Sportredaktion.
1: Der FC Bayern München trifft in der Fußball-Champions-League-Gruppenphase daheim unter anderem auf den diesjährigen Finalisten Arsenal London. Das ergab die Auslosung in Monaco. Auswärts warten auf den FCB auch Atletico Madrid und Manchester United. Borussia Dortmund trifft auf Inter Mailand und ebenfalls auf Arsenal. RB Leipzig bekam schwierige Gegner in Real Madrid und Manchester City sowie Manchester United zugelost. Der VfB Stuttgart trifft unter anderem auf Inter Mailand, Atletico Madrid und Galatasaray Istanbul.
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1: Ich bin Thomas Brock. Bei der katastrophalen Sturzflut in der Gebirgsregion zwischen Nepal und China sind laut jüngsten Angaben der nepalesischen Polizei 389 Menschen ums Leben gekommen. Zuletzt war von 359 Toten allein in Nepal die Rede. China hat bisher 3 Tote bestätigt. Dort hatte die Flut unter anderem einen Grenzübergang schwer getroffen. Hunderte Menschen werden noch vermisst, auch deutsche Touristen sind darunter. Die allermeisten Waldbrände in Deutschland gehen offenbar auf den Menschen zurück. Nach Angaben der Allianz Agrarversicherung haben nur etwa 3% der Feuer natürliche Ursachen. Wegen der Trockenheit sieht der Versicherer zugleich ein deutlich erhöhtes Risiko für große Brände.
2: Bei den aufgeklärten Waldbränden waren im vergangenen Jahr 95% auf menschliches Verhalten zurückzuführen. Häufig ging es um Fahrlässigkeit, etwa durch Zigaretten, Grillen oder Lagerfeuer, aber auch Brandstiftung spielte eine Rolle. Verschärft wird die Gefahr durch Trockenheit und vorgeschädigte Wälder, denn Hitze, Dürre und Borkenkäfer haben vielerorts Totholz und anderes leicht entzündliches Material hinterlassen. Thomas Bleskin, Nachrichtenredaktion.
1: Die UEFA bereitet im Streit um einen gescheiterten WM-Investorendeal ein Strafverfahren gegen FIFA-Präsident Infantino vor. Der Europäische Fußballverband verlangt dafür von der FIFA und beteiligten Finanzinstituten die Herausgabe von Dokumenten. Das geht aus einem Schreiben an ein Gericht im US-Bundesstaat Florida hervor.
3: Damit eskaliert der Machtkampf zwischen dem Europäischen Fußballverband und dem FIFA-Boss. Verdacht auf untreue Geschäftsbesorgung, so der Vorwurf gegen Infantino, den der UEFA-Präsident den europäischen Verbänden heute in Monaco im Detail erläutert hat. Was nichts anderes bedeutet als, jetzt soll Infantino auf juristischem Weg gestürzt werden. Wenn er verurteilt würde, könnte ihn das laut UEFA sogar ins Gefängnis bringen. Dabei will der Schweizer eigentlich nächstes Jahr wieder FIFA-Chef werden. Thomas Thonfeld, Sportredaktion.
1: Der FC Bayern München trifft in der Fußball-Champions-League-Gruppenphase daheim unter anderem auf den diesjährigen Finalisten Arsenal London. Das ergab die Auslosung in Monaco. Auswärts warten auf den FCB auch Atletico Madrid und Manchester United. Borussia Dortmund trifft auf Inter Mailand und ebenfalls auf Arsenal. RB Leipzig bekam schwierige Gegner in Real Madrid und Manchester City sowie Manchester United zugelost. Der VfB Stuttgart trifft unter anderem auf Inter Mailand, Atletico Madrid und Galatasaray. Istanbul.
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1: Ich bin Thomas Brock. Bei der katastrophalen Sturzflut in der Gebirgsregion zwischen Nepal und China sind laut jüngsten Angaben der nepalesischen Polizei 389 Menschen ums Leben gekommen. Zuletzt war von 359 Toten allein in Nepal die Rede. China hat bisher 3 Tote bestätigt. Dort hatte die Flut unter anderem einen Grenzübergang schwer getroffen. Hunderte Menschen werden noch vermisst, auch deutsche Touristen sind darunter. Die allermeisten Waldbrände in Deutschland gehen offenbar auf den Menschen zurück. Nach Angaben der Allianz Agrarversicherung haben nur etwa 3% der Feuer natürliche Ursachen. Wegen der Trockenheit sieht der Versicherer zugleich ein deutlich erhöhtes Risiko für große Brände.
2: Bei den aufgeklärten Waldbränden waren im vergangenen Jahr 95% auf menschliches Verhalten zurückzuführen. Häufig ging es um Fahrlässigkeit, etwa durch Zigaretten, Grillen oder Lagerfeuer, aber auch Brandstiftung spielte eine Rolle. Verschärft wird die Gefahr durch Trockenheit und vorgeschädigte Wälder, denn Hitze, Dürre und Borkenkäfer haben vielerorts Totholz und anderes leicht entzündliches Material hinterlassen. Thomas Bleskin, Nachrichtenredaktion.
1: Die UEFA bereitet im Streit um einen gescheiterten WM-Investorendeal ein Strafverfahren gegen FIFA-Präsident Infantino vor. Der Europäische Fußballverband verlangt dafür von der FIFA und beteiligten Finanzinstituten die Herausgabe von Dokumenten. Das geht aus einem Schreiben an ein Gericht im US-Bundesstaat Florida hervor.
3: Damit eskaliert der Machtkampf zwischen dem Europäischen Fußballverband und dem FIFA-Boss. Verdacht auf untreue Geschäftsbesorgung, so der Vorwurf gegen Infantino, den der UEFA-Präsident den europäischen Verbänden heute in Monaco im Detail erläutert hat. Was nichts anderes bedeutet als, jetzt soll Infantino auf juristischem Weg gestürzt werden. Wenn er verurteilt würde, könnte ihn das laut UEFA sogar ins Gefängnis bringen. Dabei will der Schweizer eigentlich nächstes Jahr wieder FIFA-Chef werden. Thomas Thonfeld, Sportredaktion.
1: Der FC Bayern München trifft in der Fußball-Champions-League-Gruppenphase daheim unter anderem auf den diesjährigen Finalisten Arsenal London. Das ergab die Auslosung in Monaco. Auswärts warten auf den FCB auch Atletico Madrid und Manchester United. Borussia Dortmund trifft auf Inter Mailand und ebenfalls auf Arsenal. RB Leipzig bekam schwierige Gegner in Real Madrid und Manchester City sowie Manchester United zugelost. Der VfB Stuttgart trifft unter anderem auf Inter Mailand, Atletico Madrid und Galatasaray Istanbul.
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